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1: 6 Uhr. Ich bin Dirk Jostes, guten Morgen. Der VW-Vorstand hat jetzt offenbar das Aus für 4 deutsche Werke beschlossen. Laut Wirtschaftswoche soll die Produktion in Emden und Zwickau 2031 enden, ein Jahr später in Hannover und in Neckarsulm 2034. VW selbst hat die Berichte bisher noch nicht bestätigt. Die Spur der Sprengstoffdrohne vom Flughafen Leipzig-Halle führt nach Russland. Zu diesem Schluss kommt die Bundesregierung. Außenminister Wadephul kündigte neue Strafmaßnahmen gegen Russland an. So werden unter anderem die Einreisekontrollen für russische Staatsbürger verschärft. In Wilhelmshaven haben Spezialisten eine amerikanische Weltkriegsbombe erfolgreich entschärft. Mehr als 13.000 Menschen konnten am späten Nachmittag zurück in ihre Wohnungen. Weil einzelne Menschen das Gebiet nicht verlassen wollten, verzögerte sich die Entschärfung. Die Sensation für den Underdog ist ausgeblieben. Borussia Dortmund war für den Fünftligisten HEBC Hamburg in der ersten Runde des DFB-Pokals dann doch mindestens eine Nummer zu groß. 5:0 siegte der BVB im Hamburger Volksparkstadion.
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2: Um 6:15 und wir starten gemeinsam in den Mittwoch. Wir machen es uns heute wieder so richtig schön. Und wie geht es am besten an diesem frühen Morgen? Richtig, mit guter Musik im besten neuen Schlagermix. Und deswegen gibt's direkt den ersten Ohrwurm für euren Start in den Tag und die extra Portion gute Laune und Energie noch obendrauf. Hier ist Helene Fischer mit Herzbeben für euch. Kommt gut in den Mittwoch. 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

0: wunderschönen guten Morgen. Das ist eure Radio Roland Morning Show im neuen Monat. So schnell kann's gehen. Der September ist schon wieder da. Wir arbeiten uns aber heute trotzdem wieder gemeinsam durch diesen Morgen hier bei Radio Roland. Und zwar mit den besten Schlagern. Deswegen bekommt ihr jetzt Dennis Wilms auf die Ohren. Also macht euch alle einen schönen Morgen.
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4: Niedersachsens Wirtschaftsminister Grant Hendrik Tonne besucht heute den Seehafen in Stade. Nils Becker aus der Redaktion. Bei dem Besuch geht es auch um die Entwicklung des Hafens.
5: Ja, und der gehört inzwischen zu den wichtigsten Industriehäfen in Niedersachsen und hat sich zu einer zentralen Drehscheibe für die deutsche Energieversorgung entwickelt. Mit einem Plus von 24% hebt sich Stade deutlich von der Entwicklung der meisten anderen niedersächsischen Seehäfen ab. Und auch die Perspektiven in Stade sind gut. Da wird nämlich gerade das erste landgebundene Terminal für den Import von flüssigen Erdgas gebaut.
4: Die Bremer Tafel hat eine neue Sammel- und Abgabestation für Lebensmittel eröffnet, und zwar auf dem Großmarktgelände. Unternehmen können dort die ganze Woche über Lebensmittel abgeben, die nicht mehr verkauft werden können, aber noch gut sind. Die Tafel holt die Lebensmittel dort ab und verteilt sie. Gemeinsam rollen für die Verkehrswende. In Oldenburg findet heute Abend die vorletzte Bike- und Inliner-Night des Jahres statt. Die Straßen in der City verwandeln sich dann wieder in eine autofreie Zone. Alles dreht sich um diejenigen, die auf Rollen und Rädern unterwegs sind. Los geht's um 19 Uhr. Start und Ziel ist der Julius-Mosen-Platz. News aus eurer Region haben wir wieder in einer Stunde für euch.
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6: Kurz nach 6:30 haben wir es und zusammen starten wir mal wieder in den Mittwoch. Die Hälfte der Woche ist also so gut wie geschafft und für euren Start in diesen neuen Arbeitstag liefern wir euch natürlich auch passende Musik im besten neuen Schlagermix. Hier ist jetzt Daniela Alfanito für euch. Ich wünsche euch allen einen schönen Start in den Mittwoch und schön, dass ihr dabei seid.
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0: rein in den Mittwoch und zwar mit eurem Radio Roland Schlagermorgen und Musik von Bernhard Brink. Damit sorgen wir schon hoffentlich für die erste Portion Energie und auch gute Laune am frühen Morgen. Und mit einer neuen Folge von Die Welt in 30 Sekunden maximieren wir das Ganze jetzt auch nochmal.
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2: Eine Partei mit dem Namen BLA, also Bündnis für leere Aussagen, steht bisher auf keinem Wahlzettel, aber ganz unrealistisch ist das auch nicht.
3: Ja, wir von BLA versprechen, in Talkshows nur mit Worthülsen um uns zu werfen.
2: Ganz wichtig ist es, dieser Partei laut zu sein.
3: Denn nur wir befassen uns gezielt mit Nebensächlichkeiten. Welche Wurst darf Wurst heißen? Wieso hat der Bäcker jetzt Hafermilch?
2: Und so muss man sich gar nicht erst mit Wirtschaft, Rente oder Klima beschäftigen. Da könnte man ja versehentlich was Falsches sagen. Auch für den Wahlkampf ist das doch ein klares Konzept.
3: Ja, ich schlag vor, dann hängen wir große Plakate auf, da sind Fotos von unseren Gesichtern drauf und dann schreiben wir irgendwas daneben. Ist eigentlich egal. Gemeinsam, Zukunft, Stärke, Kartoffelsalat.
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1: 7 Uhr. Ich bin Dirk Jostes. Guten Morgen. Bei Volkswagen könnte die Zukunft für 4 deutsche Werke besiegelt sein. Laut Wirtschaftswoche sollen Emden und Zwickau 2031 schließen, Hannover 2032 und Neckarsulm 2034. VW bestätigt die Pläne bislang nicht. Betriebsrat und IG Metall kündigen massiven Widerstand an. Die Bundesregierung spricht Klartext nach dem Drohnenvorfall am Flughafen Leipzig-Halle und macht Russland verantwortlich. Außenminister Wadefuhl kündigte an, dass das russische Generalkonsulat in Bonn geschlossen wird und russische Staatsbürger werden bei der Einreise schärfer kontrolliert. Werder Bremen verstärkt kurz vor Transferschluss noch einmal seine Abwehr. Der Bundesligist leiht Linksverteidiger Moussa Ndaye für ein Jahr vom RSC Anderlecht aus. Zuletzt spielte der Senegalese für Schalke und überzeugte dort beim Aufstieg. Borussia Dortmund hat souverän die 2. Runde des DFB-Pokals erreicht. Der Vizemeister setzte sich beim Oberligisten HEBC Hamburg mit 5:0 durch. Das Spiel im Volksparkstadion haben fast 46.000 Zuschauer verfolgt. So viele waren es noch nie beim Pokalspiel eines Fünftligisten.
2: 7:02 haben wir es.
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2: Geht weiter wechselhaft diese Woche. Mit maximal 22 Grad wird es heute aber immerhin ein Ticken wärmer. Dazu gibt es wieder Sonne, Wolken und vor allem ab Mittag dann leider Regen im Wechsel. Aktuell sind es 12 Grad am Bremer Roland, also noch ein bisschen frisch.
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2: Auf den Straßen ist bisher noch nichts los, ihr habt aber Blitzer entdeckt und die stehen auf der B75 Delmenhorst Richtung Bremen, zwischen Huchting und Grolland in der 70er-Zone und in der Gegenrichtung, und zwar in Richtung Delmenhorst in der Ausfahrt Kirchhuchting-Mittelshuchting. Danke an Andres, unseren Radio-Roland-Radar-Reporter, fürs Melden. Wenn ihr noch was entdeckt habt, ruft gerne an. Unsere kostenlose Stau- und Blitzer-Hotline ist die 0800 77 11 700.
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2: Wir starten gemeinsam in die zweite Hälfte der Woche und rütteln uns jetzt auch schon so ein bisschen wach auf dem Weg in die Küche für den ersten Kaffee oder ja vielleicht schon fürs Zähneputzen im Bad. Und zwar mit Musik von Anna-Maria Zimmermann. Das ist nicht verboten sein. Habt alle einen schönen Start in den Mittwoch.
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0: Mit Musik von Beatrice Egli starten wir hier um gleich 10 nach 7 in den Mittwochmorgen bei Radio Roland. Und bei genau ihr bleiben wir auch, denn Beatrice Egli entdeckt ja gerade wirklich die Schauspielwelt für sich. Sie übernimmt ja ihre erste wirklich fiktionale Rolle als Celine Huber in der Serie Die Landarztpraxis Team Sonnenhof. Und während ihrer Zeit am Set als Celine sind ihr auch so ein paar Dinge klar geworden.
1: Die Rolle hat mich gefordert, aber vor allem hat sie mir nochmal neue Perspektiven ermöglicht. Natürlich als Schauspielerin, aber auch die ganzheitliche Medizin ist etwas, was mich privat auch sehr, sehr interessiert. Und ich finde, es darf noch viel, viel mehr auch über das geredet werden. Es gibt einerseits die Schulmedizin und das andere ist die Alternative. Und ich finde, das gemeinsam ist perfekt.
0: Da merkt man wieder, Beatrice lässt sich super schnell von Dingen begeistern und das ist auch eine richtig tolle Eigenschaft. Im besten neuen Schlagermix machen wir auch toll weiter. Und zwar mit Laura und Marc. Das ist Ich geb 'ne Runde Liebe aus. Einen wunderschönen guten Morgen.

0: Hier ist euer Radio Roland Schlagermorgen um 17 Minuten nach 7 mit Musik von Thomas Anders und Florian Silbereisen. Geht's durch diesen Morgen. Und jetzt wird es unbedingt an der Zeit, euch mal zu erzählen, was bei unseren Schlagerstars momentan alles so los ist.
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0: Manchmal ist der Feind näher, als man denkt. Das mussten auch Stefan Moss und seine Partnerin Eva Luginger erfahren.
2: Man kann sie einfach nicht erklären, sich nicht dagegen wehren.
0: Die beiden haben nämlich gegenüber RTL gerade über eine extrem schwierige Phase am Anfang ihrer Beziehung gesprochen. Damals sollen sie nämlich sogar Morddrohungen von anonymen Personen bekommen haben.
3: Wenn man sich verliebt und wenn man einfach sein Herz verliert und verurteilt wird und sowas bekommt, also Morddrohungen, dann muss ich wirklich sagen, das hat mir am meisten...
4: Im Freundeskreis.
3: Und alles. Da überlegst du erst mal, was das mit einem Menschen macht und wie schlimm das ganze Umfeld ist. Und vielleicht muss man dann auch mal aussortieren. Und das haben wir gemacht.
0: Da mussten die beiden auf jeden Fall hart schlucken. Doch inzwischen sagen sie auch, diese Zeit hat sie als Paar nur noch mehr zusammengeschweißt.

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0: Monate.
1: Pflegekräfte sind Mangelware. Geschätzt wird, dass in Deutschland aktuell bis zu 200.000 von ihnen fehlen, Tendenz steigend. Bremen geht jetzt mit gutem Beispiel voran und startet ein Welcome Center für internationale Pflegekräfte. Das neue Angebot soll beim Ankommen in Bremen, bei der Anerkennung von Abschlüssen, bei Alltagsfragen wie Visa, Wohnung, Bankkonto oder Kita helfen. Für das Pilotprojekt macht der Senat rund 580.000 Euro locker. In Oldenburg gibt es heute Abend die nächste Bike- und Inliner-Night. Um 19 Uhr startet die 15 Kilometer lange Tour durch die Stadt. Jeder, der Rollen unter den Füßen hat, kann mitfahren. Auch Fahrräder und Skateboards sind erlaubt. Los geht's wie immer am Julius-Mosen-Platz. Sie helfen jüngeren Schülerinnen und Schülern dabei, sicher über die Straße zu kommen und Unfälle zu vermeiden. Schülerlotsinnen und Schülerlotsen. Sie machen ihre Arbeit ehrenamtlich und werden dringend benötigt, unter anderem an der Grundschule in Edelwecht. Die braucht Verstärkung und hat jetzt an alle Interessierten appelliert, sich im Sekretariat zu melden. Gesucht werden Menschen, die sich an einem Tag der Woche für die Sicherheit der Kinder engagieren möchten. News aus eurer Region haben wir wieder in einer Stunde für euch.
0: 7:58 haben wir es.
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0: Der Mittwoch bringt mal wieder einen Mix aus Sonne, Wolken und Regen. Es bleibt erstmal trocken, doch ab dem Mittag wird es dann immer häufiger nass und auch ziemlich grau. Dazu gibt es 22 Grad maximal und 12 Grad haben wir aktuell am Bremer Roland.
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0: Vorsicht bitte, Reifenteile auf der A1 Bremen Richtung Hamburg. Richtung Osnabrück, zwischen Wildeshausen West und dem Dreieck Ahlhorner Heide. Stop and Go haben wir auch noch auf der A1, allerdings in der Gegenrichtung, Osnabrück Richtung Bremen. Zwischen Brinkum und Asten sind es 3 Kilometer Stop and Go. Und geblitzt wird auf der B75, Delmhorst Richtung Bremen, zwischen Hochding und Grolland in der 70er-Zone und dann auch noch in der Gegenrichtung in der Ausfahrt Kirchhochding, Mittelshochding. Danke an Andres, unseren Radio Roland Radarreporter, fürs Melden. Habt ihr auch noch was gesehen? Dann ruft gerne an unter unserer kostenlosen Stau- und Blitzer-Hotline. Das ist die 0800 77 11 700.
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0: Die erste Hälfte der Woche haben wir jetzt so gut wie hinter uns und ich bin mir sicher, die zweite Hälfte meistern wir gemeinsam auch noch besser. Mit guter Musik läuft's auch gleich viel einfacher und die kommt jetzt von Ramon Roselli mit Alles, was du suchst. Euch allen einen schönen Start in den Mittwoch.
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0: 20 vor 8 haben wir es am Mittwochmorgen hier mit Musik von Annemarie Eifeld in eurer Radio Roland Morning Show. Und gestern ist tatsächlich nicht nur ein neuer Monat gestartet, sondern ja auch meteorologisch gesehen der Herbst. Zum Wetter passt es momentan ja leider irgendwie auch ganz gut. Aber statt uns davon jetzt runterziehen zu lassen, schauen wir doch einfach mal auf die positiven Dinge am Herbst. Im exklusiven Interview mit uns hat Anna-Karina Wojcik uns nämlich mal verraten, was sie eigentlich so am Herbst liebt.
1: Ich habe natürlich im Herbst Geburtstag am 28. Oktober und ich liebe am Herbst natürlich, wenn sich das alles so schön einfärbt, wenn die Natur so bunt ist. Also das liebe ich. Und wenn man dann noch einen schönen Tag hat, also ich habe manchmal meinen Geburtstag gefeiert, wirklich draußen auf der Terrasse und war noch richtig schön warm Ende Oktober. Das liebe ich am Herbst, auch die Mode. Man kann dann wieder nur so Stiefelchen tragen und bringt sich dann so ein bisschen in den Herbstfarben und trägt doch einen dunkleren Lippenstift.
0: Und von genau diesen positiven Vibes lassen wir uns jetzt auch nochmal musikalisch von ihr verzaubern. Hier ist nämlich Anna-Karina Wojcik mit Ich lebe jetzt.

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0: Mit einem Ohrwurm von Helene Fischer geht's rein in euren nächsten Arbeitstag der Woche. Wir haben 7.48 Uhr. Ihr seid hier bei Radio Roland und jetzt dürft ihr nämlich mal wieder entscheiden, was ihr am liebsten hören möchtet.
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0: Auch an diesem Mittwoch seid ihr mal wieder gefragt und habt in der Hand, welcher Schlager um kurz nach 10:30 hier heute bei uns im Radio läuft. Und dafür könnt ihr jetzt in unserer Radio Roland Insta-Story ganz einfach für euren Favoriten abstimmen. Wollt ihr heute Laura Wilde mit auf der Suche nach dir? Oder seid ihr doch lieber für Olaf Berger mit Nochmal?
2: Komm, wir tun's nochmal. 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
0: Ihr entscheidet. Und euren Gewinnersong gibt's dann um kurz nach 10:30.
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1: 8 Uhr. Ich bin Dirk Jostes, guten Morgen. Die Spur der Sprengstoffdrohne vom Flughafen Leipzig-Halle führt nach Russland. Zu diesem Schluss kommt die Bundesregierung. Außenminister Wadephul kündigte neue Strafmaßnahmen gegen Russland an. So werden unter anderem die Einreisekontrollen für russische Staatsbürger verschärft. Erneuter Angriff auf die Stromversorgung in Deutschland. An einem Umspannwerk nahe Köln sind mehrere Leitungen ausgefallen. Die Polizei geht nicht von einer technischen Störung aus, sondern von einer vorsätzlichen Tat. Erst gestern gab es einen Anschlagsversuch auf ein Umspannwerk in Brandenburg. Der VW-Vorstand hat jetzt offenbar das Aus für 4 deutsche Werke beschlossen. Laut Wirtschaftswoche soll die Produktion in Emden und Zwickau 2031 enden, ein Jahr später in Hannover und in Neckarsulm 2034. VW selbst hat die Berichte bisher noch nicht bestätigt. Das Öffi-Angebot in Bremen ist insgesamt gut, mit Luft nach oben. Das zeigt eine Analyse von Agora Verkehrswende. Da wurde geschaut, wie weit man im Durchschnitt zur nächsten Haltestelle braucht und wie oft Bus und Bahn dort fahren. Im Vergleich zu anderen Großstädten erreicht Bremen das Mittelfeld. Bremerhaven liegt weiter hinten.
2: 8:02 haben wir es.
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2: Mit dabei heute. Sonne, Wolken und auch Regen. Vor allem der Mittag wird ziemlich ungemütlich mit viel Regen und dicken Wolken. Das alles bei maximal 22 Grad und 12 haben wir aktuell am Bremer Roland.
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2: Eine Warnmeldung habe ich für euch und zwar auf der A1. Bremen Richtung Osnabrück. Vorsicht bitte zwischen Wildeshausen West und dem Dreieck Ahlhorner Heide. Da liegen Reifenteile auf der Fahrbahn. Stau haben wir auch noch auf der A1, allerdings in der Gegenrichtung Osnabrück Richtung Bremen. Zwischen Brinkum und Asten sind es 3 Kilometer Stop and Go. Auf der B75, B6, Delmenhorst Richtung Bremen, hier haben wir Stop and Go zwischen dem Delmenhorster Dreieck und der B6 Bremen-Neustadt. Und länger dauert es auch auf der B6 Stadt-Einmärz, das dann ab der A27. Blitzer habt ihr auch schon entdeckt heute Morgen. Die stehen auf der B75, Delmenhorst Richtung Bremen, zwischen Huchting und Grolland in der 70er-Zone und dann nochmal in der Gegenrichtung in der Ausfahrt Kirchhuchting-Mittelshuchting. Danke an unseren Radio-Roland-Radar-Reporter Andreas fürs Melden. Wenn ihr auch noch was habt, unsere kostenlose Stau- und Blitzer-Hotline ist die 0800 77 11 700.
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2: Moin zu euch an den Frühstückstisch oder vielleicht ja auch gerade auf der Arbeit angekommen. Wir starten gemeinsam in den Mittwoch und damit uns das allen so ein bisschen leichter fällt, spielen wir euch natürlich den besten neuen Schlagermix. Jetzt mit DJ Herzbeat und Sarah. Eigentlich einen schönen guten Morgen.

0: 9 Minuten nach 8. Das ist eure Radio Roland Morning Show am Mittwoch mit Musik von Daniel Sommer. Und Camping ist ja weiterhin wirklich voll im Trend. Niedersachsen mischt da tatsächlich auch ganz vorne mit. 4 Plätze aus dem Bundesland haben es in die Top 10, Top 100 der beliebtesten Campingplätze Europas geschafft. Und einer davon ist eben der Camping- und Freizeitpark Falkensteinsee. Das wollten wir uns natürlich dann auch genauer anschauen und haben den Platz direkt mal besucht. Dort haben wir Rike Meiners, das ist die Besitzerin, getroffen. Und die hat uns auch direkt verraten, was den Platz eigentlich so ausmacht.
1: Du kannst im Eichenweg was ganz anderes erlebt haben als im Lindenweg oder im Hochsitzweg. Also wir haben die Wege so ein bisschen unterschieden. Und die haben tatsächlich auch so ihre eigenen Atmosphären, sodass man eigentlich Mikrokosmos, Makrokosmos. Also wir sind hier schon so ein bisschen abgeschlossen von allem, Centerpark-mäßig.
0: Und auch Urlauber Mario, der war ziemlich begeistert von Campingplatz, wie er uns erzählt hat.
2: Highlight für mich war hier tatsächlich der Spielplatz, der Campingplatz allgemein. Also Sanitäranlagen und sonst was, alles super sauber. Essen, Trinken ist gut. Und eigentlich war genau das der Punkt, wo wir gesagt haben, wir versuchen es nochmal, machen noch ein bisschen Urlaub, genießen. Ja, jetzt das schöne Wetter.
0: Ja, vom Wetter haben wir jetzt leider nicht mehr ganz so viel. Aber wenn man sich wohlfühlt, dann kann ja auch noch der größte Sturm wüten. Es ist trotzdem einfach richtig schön.

0: 17 Minuten nach 8, hier ist euer Radio Roland Schlagermorgen am Mittwoch mit Musik von Andrea Berg. Und ganz egal, ob Verlobung, neues Album oder auch einfach nur TV-Auftritt, bei unseren Schlagerstars ist eigentlich immer einiges los. Und für euch haben wir natürlich wieder den neuesten Klatsch und Tratsch in der Schlagerwelt rausgefunden.
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0: 20 Jahre hat es gedauert, doch Angelo und Michael Patrick Kelly haben eine kleine Reunion gefeiert. Die beiden Brüder sind nämlich zufällig zur gleichen Zeit wegen einer Promotion in Warschau unterwegs gewesen und haben sich dann gedacht, ach, wieso nicht einfach mal treffen und im Restaurant ein bisschen quatschen. Gesagt, getan. Und für die Fans gab es dann nach all den Jahren tatsächlich mal einen Schnappschuss auf Instagram zu sehen. Dass die beiden in der Öffentlichkeit zusammen unterwegs waren, ist wirklich ziemlich besonders. Da freuen sich natürlich auch die Fans und wir gleich mit sehr gerne mehr davon.
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0: Ofen in Niedersachsen und hat sich zu einer zentralen Drehscheibe für die deutsche Energieversorgung entwickelt. Mit einem Plus von 24% hebt sich Stade deutlich von der Entwicklung der meisten anderen niedersächsischen Seehäfen ab. Und auch die Perspektiven in Stade sind gut. Da wird nämlich gerade das erste landgebundene Terminal für den Import von verflüssigtem Erdgas gebaut.
1: Die Bremer Tafel hat eine neue Sammel- und Abgabestation für Lebensmittel eröffnet, und zwar auf dem Großmarktgelände. Unternehmen können dort die ganze Woche über Lebensmittel abgeben, die nicht mehr verkauft werden können, aber noch gut sind. Die Tafel holt die Lebensmittel dort ab und verteilt sie. Gemeinsam rollen für die Verkehrswende. In Oldenburg findet heute Abend die vorletzte Bike- und Inliner-Night des Jahres statt. Die Straßen in der City verwandeln sich dann wieder in eine autofreie Zone. Alles dreht sich um diejenigen, die auf Rollen und Rädern unterwegs sind. Los geht's um 19 Uhr. Start und Ziel ist der Julius-Mosen-Platz. News aus eurer Region haben wir wieder in einer Stunde für euch.
2: 8:40.
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2: Es geht wechselhaft weiter in dieser Woche. Mit maximal 22 Grad wird es allerdings ein bisschen wärmer heute. Dazu gibt es wieder Sonne, Wolken und vor allem ab dem Mittag dann Regen im Wechsel. Aktuell sind es 13 Grad am Bremer Roland.
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2: Vorsicht, Reifenteile auf der A1 Bremen Richtung Osnabrück zwischen Wildeshausen West und dem Dreieck Ahlhorner Heide. Außerdem gibt es noch Stop and Go auf der A1 Osnabrück Richtung Bremen. Zwischen Brinkum und Asten haben wir 3 Kilometer Stop and Go. Stop and Go gibt es auch auf der B75, B6 im Delmenhorst Richtung Bremen, und zwar zwischen dem Delmenhorster Dreieck und der B6 Bremen-Neustadt. Geblitzt wird auch schon auf der B75 Delmhorst Richtung Bremen zwischen Hochting und Grolland in der 70er-Zone und auch nochmal in der Gegenrichtung, also Richtung Delmenhorst, in der Ausfahrt Kirchhochting-Mittelshochting. Außerdem noch im Ortsausgang Burgholzberg, wenn ihr Richtung Gandakesee unterwegs seid. Danke an Andres und Pia fürs Anrufen und Bescheid sagen. Unsere kostenlose Stau- und Blitzer-Hotline ist die 0800 77 11 700, falls ihr auch noch was gesehen habt.
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2: Die Woche ist halb rum. Nebenbei läuft dann natürlich der beste neue Schlagermix hier bei uns. Und jetzt fehlt ja eigentlich nur noch eine Tasse Kaffee und dann kann der Tag auch wirklich starten. Um auf Nummer sicher zu gehen, dass ihr auch gut reinkommt in den Mittwoch, gibt's jetzt Musik von Pauline. Das ist Hinter den Kulissen von Paris. Richtig schön, dass ihr heute wieder mit dabei seid.
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0: Maite Kelly mit Die Liebe siegt sowieso für euren Start in den Mittwoch hier bei Radio Roland. 20 vor 9 haben wir es und jetzt überreiche ich euch mal das Zepter, denn ihr dürft auch mal wieder entscheiden.
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0: Auch an diesem Mittwoch seid ihr mal wieder gefragt und habt in der Hand, welcher Schlager um kurz nach 10:30 hier heute bei uns im Radio läuft. 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Wollt ihr heute Laura Wilde mit auf der Suche nach dir? Oder seid ihr doch lieber für Olaf Berger mit Nochmal?
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1.40 Uhr. Hier ist eure Morningshow am Mittwoch im September bei Radio Roland. Und das war gerade Matthias Reim für euch mit seinem Kultschlager. Ich habe mich so auf dich gefreut. Und der liebe Joey Heinde, der schwebt wahrscheinlich immer noch im 7. Schlagerhimmel. Bei der Open-Air Giovanni Zarella Show am Wochenende durften wir nun endlich seinen gemeinsamen Auftritt mit F.R. David sehen. Für Joey ging in diesem Moment ja auch wirklich ein Traum in Erfüllung. Mit seinem Idol auf der Bühne stehen, das hat auf jeden Fall Gänsehautpotenzial. Und wenn man sich auf Joeys Instagram inzwischen mal umschaut, dann merkt man ganz schnell, wie viel ihm dieser Moment bedeutet. Jede Menge Videos und Fotos vom Auftritt. Wir sind sicher, seine Fans schauen es sich mindestens genauso gerne an wie er selbst. Und zum Hören gibt's genau den Song, um den es geht jetzt auch. Hier ist Joey Heinde mit Schwer zu erklären. Schwer.

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1: 9 Uhr. Ich bin Dirk Jostes. Guten Morgen. In Deutschland hat es offenbar erneut einen Angriff auf die Stromversorgung gegeben. Betroffen ist ein Umspannwerk nahe Köln. Mehrere Leitungen fielen aus. Einen größeren Stromausfall gab es nicht. Die Polizei geht von einer vorsätzlichen Tat aus. Bei einer Explosion am Augsburger Hauptbahnhof sind 2 Menschen leicht verletzt worden. Laut Polizei war heute Morgen ein unbekannter Gegenstand explodiert. Der Bereich wird derzeit von Experten untersucht. Im Nah- und Bahnverkehr gibt es kleinere Einschränkungen. Die Ermittlungen laufen. Bei Volkswagen wird das Aus von 4 Werken in Deutschland immer wahrscheinlicher. Laut Wirtschaftswoche hat der Vorstand das gestaffelte Produktionsende in Emden, Hannover, Zwickau und Neckarsulm ab 2031 beschlossen. Betriebsrat und IG Metall kündigen bereits heftigen Widerstand an. In Utbremen haben 2 falsche Wasserwerker eine 89-Jährige in ihrer Wohnung bestohlen. Laut Polizei behaupteten sie, wegen eines Wasserrohrbruchs hinein zu müssen. Dann drängten sie die Frau ins Badezimmer, anschließend stahlen die Männer Schmuck aus dem Schlafzimmer und verschwanden. Borussia Dortmund hat im DFB-Pokal den Fünftligisten HEBC Hamburg rausgeworfen. 5:0 stand es zum Schluss für den BVB.
2: 9:02.
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2: Mittwoch bringt mal wieder einen Mix aus Sonne, Wolken und auch Regen. Es bleibt jetzt erstmal trocken, doch ab dem Mittag wird es dann immer häufiger nass und vor allem auch grau. Dazu gibt es 22 Grad maximal und 15 haben wir aktuell am Bremer Roland.
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2: Auf den Straßen ist nicht wirklich was los, aber auf der A1 Osnabrück Richtung Bremen haben wir trotzdem 4 Kilometer Stop and Go zwischen Brinkum und Asten. Ansonsten sind die Straßen aber frei, Blitze habt ihr aber noch entdeckt. Und zwar auf der B75 Delmhorst Richtung Bremen zwischen Huchting und Grolland in der 70er-Zone und dann auch nochmal in der Gegenrichtung in der Ausfahrt Kirchhuchting-Mitte-Zuchting. Außerdem noch beim Ortsausgang Burgholzberg in Richtung Gernacke See. Danke an Andres und Pia, unsere Radio Roland Radar-Reporter, fürs Melden. Wenn ihr auch noch was habt, ruft gerne an. Unsere kostenlose Stau- und Blitze-Hotline ist die 0800 77 11 700.
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2: Ob bei der Arbeit oder ja vielleicht auch zu Hause, hoffentlich startet ihr in einen schönen Mittwoch, genießt euren Kaffee und ihr dürft jetzt auch gerne ein bisschen das Radio lauter drehen, denn es gibt Musik von Anni Perker. Das ist nie mehr los. Einen schönen Mittwoch wünsche ich euch. Hey!

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1: Gleich 9:09, ihr hört den Radio Roland Schlagermorgen an diesem Mittwoch. Das war Anna-Maria Zimmermann für euch. Und heute... feiern wir die Liebe bei Radio Roland. Und zwar zwischen Ross Anthony und seinem Mann Paul Reeves. Seit 2017 sind die beiden verheiratet, aber schon über 20 Jahre verliebt. Und heute haben die beiden Hochzeitstag. Das muss natürlich auch gebührend gefeiert werden. Wir wünschen den beiden alles Liebe und natürlich viele, viele weitere Jahre. Mit Musik feiern wir im besten Schlagermix auch ein bisschen mit. Hier ist jetzt nämlich Ross Anthony mit Sugar Sugar für euch.

0: So klingt eure Radio Roland Morning Show. Nick P. mit Du und Ich. Viertel nach neun haben wir es gerade. Das heißt, wir schauen jetzt mal, was unsere Schlagerstars alles so treiben und was bei denen so los ist.
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0: Eine Auszeichnung hat nicht gereicht. Für Melissa Naschenwengen waren es gleich 13. Damit hat sie selbstwahrscheinlich auch nicht gerechnet, denn bei dem Bergbauen Open Air auf der Teichalm wurde sie von ihrem Team mit gleich 13 Edelmetallauszeichnungen für Erfolge in den offiziellen österreichischen Charts überrascht. Bei Melissa regnete es auf jeden Fall Gold und Platin für verschiedene Songs und sogar auch mehrere Alben. Auch auf Instagram zeigt sie sich wirklich unfassbar glücklich, das kann sie auch sein. Eine schönere Überraschung hätte es wahrscheinlich wirklich nicht für sie geben können.

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6: Pflegekräfte sind Mangelware. Geschätzt wird, dass in Deutschland aktuell bis zu 200.000 von ihnen fehlen, Tendenz steigend. Bremen geht jetzt mit gutem Beispiel voran und startet ein Welcome Center für internationale Pflegekräfte. Das neue Angebot soll beim Ankommen in Bremen, bei der Anerkennung von Abschlüssen, bei Alltagsfragen wie Visa, Wohnung, Bankkonto oder Kita helfen. Für das Pilotprojekt macht der Senat rund 580.000 Euro locker. In Oldenburg gibt's heute Abend die nächste Bike- und Inliner-Night. Um 19 Uhr startet die 15 Kilometer lange Tour durch die Stadt. Jeder, der Rollen unter den Füßen hat, kann mitfahren. Auch Fahrräder und Skateboards sind erlaubt. Los geht's wie immer am Julius-Mosen-Platz. Sie helfen jüngeren Schülerinnen und Schülern dabei, sicher über die Straße zu kommen und Unfälle zu vermeiden. Schülerlotsinnen und Schülerlotsen. Sie machen ihre Arbeit ehrenamtlich und werden dringend benötigt. Unter anderem an der Grundschule in Edelwecht. Die braucht Verstärkung und hat jetzt an alle Interessierten appelliert, sich im Sekretariat zu melden. Gesucht werden Menschen, die sich an einem Tag der Woche für die Sicherheit der Kinder engagieren möchten. News aus eurer Region haben wir wieder in einer Stunde für euch.
0: Es ist eine Minute nach 9:30.
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0: Eigentlich ist alles mit dabei heute. Sonne, Wolken und auch Regen. Vor allem am Mittag wird es dann ziemlich ungemütlich und mit sehr viel Regen und dicken grauen Wolken nicht so toll. 22 Grad sind maximal drin und 15 sind es aktuell am Bremer Roland.
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0: Auf den Straßen ist momentan nicht allzu viel los, doch die A8 sind es aktuell

0: Reporter Andres und Pia fürs Anrufen und Bescheid sagen. Unsere kostenlose Stau- und Blitze-Hotline ist die 0800 77 11 700.
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0: Gemeinsam geht's mit dem besten neuen Schlagermix durch den Mittwochmorgen. Und für den passenden Sound auf der Baustelle, im Büro oder ja auch vielleicht zu Hause sorgt jetzt erstmal Julia Lindholm mit ihrem aktuellen Song Bleiben, wenn's am schönsten ist. Einen schönen guten Morgen wünsche ich euch.
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0: Das war Fantasy mit Blinder Passagier um gleich 20 vor 10 bei eurem Radio Roland Schlagermorgen. Und um auch gut gelaunt jetzt in die zweite Hälfte der Arbeitswoche zu starten und die restliche Woche zu überstehen, haben wir eine neue Folge Die Welt in 30 Sekunden für euch, um euch vielleicht ein bisschen aufzumuntern oder euch ein Lächeln ins Gesicht zu zaubern.
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2: Eine Partei mit dem Namen BLA, also Bündnis für leere Aussagen, steht bisher auf keinem Wahlzettel, aber ganz unrealistisch ist das auch nicht.
3: Ja, wir von BLA versprechen, in Talkshows nur mit Worthülsen um uns zu werfen.
2: Ganz wichtig ist es, dieser Partei laut zu sein.
3: Denn nur wir befassen uns gezielt mit Nebensächlichkeiten. Welche Wurst darf Wurst heißen? Wieso hat der Bäcker jetzt Hafermilch?
2: Und so muss man sich gar nicht erst mit Wirtschaft, Rente oder Klima beschäftigen. Da könnte man ja versehentlich was Falsches sagen. Auch für den Wahlkampf ist das doch ein klares Konzept.
3: Ja, ich schlag vor, dann hängen wir große Plakate auf, da sind Fotos von unseren Gesichtern drauf und dann schreiben wir irgendwas daneben. Ist eigentlich egal. Gemeinsam, Zukunft, Stärke, Kartoffelsalat.
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0: Das ist eure Radio Roland Morning Show am Mittwoch mit Musik von Vanessa Mai und ihrem Song Regenbogen. Und es dauert nicht mal lange, in knapp 3 Wochen eröffnet Vanessa Mai wieder ihre Traumfabrik, denn es geht wieder auf Tour. Am 18. September ist sie dann auch hier bei uns in Bremen. Und letztes Wochenende, da hat sie Andrea Kiewel im ZDF Fernsehgarten mal verraten, was ihre Fans von ihrer Tour erwarten dürfen. Da haben wir natürlich genau hingehört.
1: Man kann das erwarten, was man nicht erwartet. Selbst ich habe das nicht erwartet. Wir sind gerade ganz fleißig im Studio mit Tim. Wir könnten die Songs alle so spielen wie immer. Wir könnten. Wir machen es anders. Es wird eine riesen fette Party. Jetzt geht's in 3 Wochen los. Also wenn ihr dabei sein wollt, kommt bitte vorbei. Es wird eine absolute magische Zeit, glaube ich, weil es wird sehr intensiv.
0: Es klingt sehr vielversprechend und wir sind auf jeden Fall gespannt. Freuen uns auch schon richtig darauf, wenn sie dann bei uns hier im Norden ist.

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1: 10 Uhr. Ich bin Dirk Justes. Guten Tag. Erneuter Angriff auf die Stromversorgung in Deutschland. An einem Umspannwerk nahe Köln sind mehrere Leitungen ausgefallen. Die Polizei geht nicht von einer technischen Störung aus, sondern von einer vorsätzlichen Tat. Erst gestern gab es einen Anschlagsversuch auf ein Umspannwerk in Brandenburg. Nach einer Explosion ist der Augsburger Hauptbahnhof komplett abgeriegelt worden. Die Polizei hat einen verdächtigen Gegenstand gefunden. Der wird jetzt untersucht. Der Zugverkehr wurde komplett eingestellt. Heute Morgen hat es eine Explosion gegeben. 2 Menschen wurden verletzt. In Wilhelmshaven haben Spezialisten eine amerikanische Weltkriegsbombe erfolgreich entschärft. Mehr als 13.000 Menschen konnten am späten Nachmittag zurück in ihre Wohnungen. Weil einzelne Menschen das Gebiet nicht verlassen wollten, verzögerte sich die Entschärfung. Titelverteidiger FC Bayern greift heute in den DFB-Pokal ein. Am Abend müssen die Münchner in ihrem Erstrundenspiel bei Zweitligist VfL Osnabrück ran. Die Niedersachsen hoffen auf eine Überraschung, ähnlich wie 1978. Da hatten sie den Bayern schon mal im Pokal ein Bein gestellt.
2: Es ist 1:01.
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2: Wechselhaft weiter in dieser Woche. Mit maximal 22 Grad wird es heute immerhin ein bisschen wärmer. 16 haben wir aktuell. Dazu gibt es dann wieder Sonne, Wolken und vor allem ab dem Mittag dann auch Regen im Wechsel.
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2: Da habe ich eine Warnmeldung von der A1 für euch. Bremen Richtung Hamburg. Zwischen dem Bremer Kreuz und Euthen liegen Gegenstände auf der Fahrbahn. Deswegen da unbedingt vorsichtig fahren. Außerdem gibt es noch Stau bzw. Stop and Go auf der A1 Osnabrück Richtung Bremen. Zwischen Brinkum und Arsten haben wir 4 Kilometer Stop and Go. Geblitzt wird auf der B75 hier in Delmenhorst Richtung Bremen. Zwischen Huchting und Grolland in der 70er-Zone und dann auch nochmal in der Gegenrichtung in der Ausfahrt Kirch-Huchting, Mittels-Huchting. Außerdem habt ihr noch einen Blitzer beim Ortsausgang Burgholzberg entdeckt, und zwar in Richtung Gandacke See. Danke an Andres und Pia, unsere Radio Roland Radarreporter, fürs Melden. Unsere kostenlose Stau- und Blitzer-Hotline ist die 0800 77 11 700.
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2: Vielleicht macht ihr ja gerade noch ein kleines Frühstück oder ihr seid ganz fleißig auf der Arbeit. Eins ist sicher, wir liefern euch natürlich für euren Mittwoch den besten neuen Schlagermix und unterstützen euch bei allem, was ihr macht. Passend dazu gibt es jetzt aber erstmal einen Ohrwurm von Michelle und Matthias Reim. Das ist nicht verdient für euch. Kommt alle gut durch den Mittwoch. Hey.

0: 9:09 hier bei eurer Radio Roland Morning Show am Mittwoch. Ein paar sommerliche Sounds gibt's von den Rodensteinern hier heute Vormittag. Und man denkt ja immer, bei erfahrenen oder etwas größeren Stars sind Auftritte keine große Sache mehr. Doch Florian Silbereisen, der beweist uns jetzt mal das Gegenteil. Letzte Woche war er ja beim MDR Riverboat zu Gast und hat da mal erzählt, dass er tatsächlich immer noch unter sehr starkem Lampenfieber leidet.
1: Und es ist immer wieder für mich eine Überwindung, aber dann auch so eine Motivation. Und wenn ich dann rauskomme, dann ist so dieses erste, jetzt, und dann ist man da und so. Und dann hilft es schon. Und dann, wenn die Show gut losgeht, dann wird es auch irgendwann besser. Aber es ist für mich etwas sehr, sehr Positives, dass ich Lampenfieber habe. Ich nehme das, was ich da tue, sehr ernst. Ich möchte den Zuschauerinnen und Zuschauern einen schönen Abend bereiten. Ich weiß, ich operiere nicht am offenen Herz. Es ist nicht das Wichtigste der Welt, aber es ist etwas sehr, sehr Schönes. Und ich möchte es so gut wie möglich machen. Und das Lampenfieber nehme ich da gerne in Kauf.
0: Und man muss ja auch sagen, es lohnt sich. Denn unser Flori macht immer einen ganz tollen Job. Und wirklich anmerken lässt er sich sein Lampenfieber eigentlich auch nicht.

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1: Manchmal ist der Feind näher, als man denkt. Das mussten auch Stefan Moss und seine Partnerin Eva Luginger erfahren.
2: Man kann sie einfach nicht erklären, sich nicht dagegen wehren.
1: Die beiden haben nämlich gegenüber RTL gerade über eine extrem schwierige Phase am Anfang ihrer Beziehung gesprochen. Damals sollen sie nämlich sogar Morddrohungen von anonymen Personen bekommen haben.
3: Wenn man sich verliebt und wenn man einfach sein Herz verliert und verurteilt wird und sowas bekommt, also Morddrohungen, dann muss ich wirklich sagen, das hat mir am meisten...
4: Im Freundeskreis.
3: Und alles. Da überlegst du erst mal, was das mit einem Menschen macht und wie schlimm das ganze Umfeld ist. Und vielleicht muss man dann auch mal aussortieren. Und das haben wir gemacht.
1: Da mussten die beiden auf jeden Fall hart schlucken. Doch inzwischen sagen sie auch, diese Zeit hat sie als Paar nur noch mehr zusammengeschweißt.

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4: Niedersachsens Wirtschaftsminister Grant Hendrik Tonne besucht heute den Seehafen in Stade. Nils Becker aus der Redaktion. Bei dem Besuch geht es auch um die Entwicklung des Hafens.
5: Ja, und der gehört inzwischen zu den wichtigsten Industriehäfen in Niedersachsen und hat sich zu einer zentralen Drehscheibe für die deutsche Energieversorgung entwickelt. Mit einem Plus von 24% hebt sich Stade deutlich von der Entwicklung der meisten anderen niedersächsischen Seehäfen ab. Und auch die Perspektiven in Stade sind gut. Da wird nämlich gerade das erste landgebundene Terminal für den Import von verflüssigten Erdgas gebaut.
4: Die Bremer Tafel hat eine neue Sammel- und Abgabestation für Lebensmittel eröffnet, und zwar auf dem Großmarktgelände. Unternehmen können dort die ganze Woche über Lebensmittel abgeben, die nicht mehr verkauft werden können, aber noch gut sind. Die Tafel holt die Lebensmittel dort ab und verteilt sie. Gemeinsam rollen für die Verkehrswende. In Oldenburg findet heute Abend die vorletzte Bike- und Inliner-Night des Jahres statt. Die Straßen in der City verwandeln sich dann wieder in eine autofreie Zone. Alles dreht sich um diejenigen, die auf Rollen und Rädern unterwegs sind. Los geht's um 19 Uhr. Start und Ziel ist der Julius-Mosen-Platz. News aus eurer Region haben wir wieder in einer Stunde für euch.
6: Punktlandung mit 2 Minuten nach 11:30.
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6: Der Mittwoch bringt mal wieder einen Mix aus allem, also Sonne, Wolken und Regen. Es bleibt jetzt erstmal trocken, doch ab dem Mittag wird es dann häufiger nass und leider auch ziemlich grau. Dazu gibt es 22 Grad maximal und 17 haben wir aktuell am Bremer Roland.
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6: Da habe ich eine Warnmeldung von der A1. Grad maximal und 17 haben wir aktuell.

0: Richtung in der Ausfahrt Kirchhochting-Mittelshochting. Außerdem noch ein Blitzer beim Ortsausgang Burgholzberg, und zwar wenn ihr Richtung Gernakesee unterwegs seid. Danke an Andres und Pia, unsere Radio Roland Radar Reporter, fürs Melden. Unsere kostenlose Stau- und Blitzer-Hotline ist die 0800 77 11 700.
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0: Gleich wird's hier nochmal kurz ernst bei uns, denn nur noch ein paar Minuten habt ihr Zeit, um für euren Favoriten bei unserem Schlagerduell abzustimmen. Wollt ihr heute lieber Laura Wilde mit Auf der Suche nach dir?
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0: Oder seid ihr doch lieber für Olaf Berger mit Nochmal?
4: Komm, wir tun's nochmal.
0: Stimmt jetzt schnell ab. In der Radio Roland Insta-Story das Ergebnis und den Gewinnersong gibt's nämlich schon in 6 Minuten. Vorher bekommt ihr aber noch Musik von Marie Reim und DJ Ötzi. Moin zusammen.
5: Hey.

0: DJ Ötzi mit noch in 100.000 Jahren um 20 vor 11 hier bei eurem Radio Roland Schlagervormittag. Und jetzt gibt's die Entscheidung, auf die ihr auf der Arbeit vielleicht auch schon ein bisschen gewartet habt.
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0: Unser Schlagerduell ist zu Ende und ihr habt natürlich ganz fleißig abgestimmt in unserer Radio Roland Insta-Story. Heute hattet ihr nämlich die Wahl zwischen Laura Wilder mit Auf der Suche nach dir. Und Olaf Berger mit Nochmal.
2: Komm, wir tun's nochmal. Nochmal zusammen.
0: Eine ziemlich klare Sache war das heute. Deswegen spanne ich euch gar nicht weiter auf die Folter und liefere euch direkt eure Schlagerduell-Gewinnerin am Mittwoch.
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1: 11 Uhr. Ich bin Dirk Justus. Guten Tag. In Deutschland hat es offenbar erneut einen Angriff auf die Stromversorgung gegeben. Betroffen ist ein Umspannwerk nahe Köln. Mehrere Leitungen fielen aus. Einen größeren Stromausfall gab es nicht. Die Polizei geht von einer vorsätzlichen Tat aus. Die Polizei hat nach einer Explosion am Augsburger Hauptbahnhof Entwarnung gegeben. Zwei Menschen wurden heute Morgen dabei leicht verletzt. Außerdem wurde ein verdächtiger Gegenstand gefunden. Der Zugverkehr wurde deshalb komplett gestoppt. Was genau dahinter steckt, ist noch nicht klar. Bei Volkswagen wird das Aus von 4 Werken in Deutschland immer wahrscheinlicher. Laut Wirtschaftswoche hat der Vorstand das gestaffelte Produktionsende in Emden, Hannover, Zwickau und Neckarsulm ab 2031 beschlossen. Betriebsrat und IG Metall kündigen bereits heftigen Widerstand an. Werder Bremen verstärkt kurz vor Transferschluss noch einmal seine Abwehr. Der Bundesligist leiht Linksverteidiger Moussa Ndaye für ein Jahr vom RSC Anderlecht aus. Zuletzt spielte der Senegalese für Schalke und überzeugte dort beim Aufstieg.
2: Es ist gleich 11:02.
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2: Alles ist mit dabei an diesem Mittwoch. Sonne, Wolken und auch leider Regen. Vor allem am Mittag wird es ziemlich ungemütlich mit viel Regen und dicken grauen Wolken. Maximal 22 Grad. Sind heute drin und 17 haben wir aktuell am Bremer Roland.
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2: Da geht's los auf der A1 in Bremen und zwar in beiden Richtungen. Da haben wir nämlich 5 Kilometer Stop and Go vor der Baustelle. Außerdem auf der A27 Richtung Bremerhaven. Da haben wir auch nochmal 5 Kilometer Stop and Go zwischen der Bremer Fahr- und der Überseestadt. Ansonsten sind die Straßen frei, aber geblitzt wird. Und zwar auf der B75, Delmhorst Richtung Bremen, zwischen Huchting und Grolland in der 70er-Zone. Aber auch in der Gegenrichtung, und zwar in der Ausfahrt Kirchhuchting-Mittelshuchting. Außerdem habt ihr noch einen entdeckt beim Ortsausgang Burgholzberg in Richtung Gandacke See. Danke an unsere Radio Roland Radar-Reporter Andres und Pia fürs Anrufen und Bescheid sagen. Wenn ihr auch noch was gesehen habt, ruft gerne an. Unsere kostenlose Stau- und Blitze-Hotline ist die 0800 77 11 700.
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2: Ganz egal, ob ihr auf der Arbeit seid oder auch zu Hause, wir versorgen euch die ganze Zeit und bei allem, was ihr macht, natürlich mit dem besten neuen Schlagermix. Und für die gute Laune am Montag, wir haben Mittwoch, habe ich jetzt Musik von Andi Perker für euch mit Es fängt gerade erst an. Einen wunderschönen Mittwoch euch allen. Ich wünsche euch, dass ihr gut durch den Vormittag kommt. Ich habe total den Faden verloren. Und Musik.

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1: 20 Jahre hat es gedauert, doch Angelo und Michael Patrick Kelly haben eine kleine Reunion gefeiert. Die beiden Brüder sind nämlich zufällig zur gleichen Zeit wegen einer Promotion in Warschau unterwegs gewesen und haben sich dann gedacht, ach, wieso nicht einfach mal treffen und im Restaurant ein bisschen quatschen. Gesagt, getan. Und für die Fans gab es dann nach all den Jahren tatsächlich mal einen Schnappschuss auf Instagram zu sehen. Dass die beiden in der Öffentlichkeit zusammen unterwegs waren, ist wirklich ziemlich besonders. Da freuen sich natürlich auch die Fans und wir gleich mit sehr gerne mehr davon.
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7: Bremen steckt weitere 20 Millionen Euro in die Digitalisierung von Schulen. Das Geld stammt aus dem sogenannten Digitalpakt, einer gemeinsamen Initiative von Bund und Ländern. Es soll in Netzwerke und WLAN, digitale Präsentationstechnik, mobile Endgeräte und digitale Lernangebote fließen, teilte das Bildungsressort mit. Mit dem ersten Digitalpakt von 2019 sind unter anderem Schultablets für Schüler und Lehrkräfte angeschafft worden. Mit stundenlanger Verspätung ist in Wilhelmshaven ein Bombenblindgänger aus dem Zweiten Weltkrieg entschärft worden. Der Grund für die Verspätung? Einige Anwohnerinnen und Anwohner hatten sich geweigert, die Sperrzone zu verlassen, so die Stadt. Insgesamt mussten mehr als 13.000 Menschen ihre Häuser und Wohnungen räumen. Das war ein gelungener Neustart. Das Stadtmuseum in Oldenburg hat im Juni seinen Neubau eröffnet und seitdem mehr als 20.000 Besucherinnen und Besucher empfangen, teilte die Stadt mit. Das Museum war 5 Jahre umgebaut worden. Jetzt gibt es unter anderem eine neue Dauerausstellung zur Geschichte Oldenburgs. Besucherinnen und Besucher empfangen, teilte die Stadt mit. Das Museum

0: ich eine Warnmeldung von der A29 für euch. Vorsicht bitte Wilhelmshaven Richtung Oldenburg. Zwischen dem Kreuz Oldenburg Nord und Ohmstede liegen nämlich Reifen auf der Fahrbahn. Zu den Staus und Sperrungen auf der A1 in Bremen haben wir in beiden Richtungen 5 Kilometer Stop and Go vor der Baustelle. Und auch nochmal 5 Kilometer Stop and Go gibt es auf der A27 und zwar in Richtung Bremerhaven zwischen Bremen-Fahr und der Überseestadt. Geblitzt wird auf der B75, Delmhorst Richtung Bremen. Zwischen Huchting und Grolland stehen sie in der 70er-Zone und auch nochmal in der Gegenrichtung, und zwar in Richtung Delmenhorst, in der Ausfahrt Kirchhuchting und Mittelshuchting. Außerdem habt ihr beim Ortsausgang Burgholzberg in Richtung Gannakesee auch noch einen gesehen. Danke an unsere Radio Roland Radarreporter Andres und Pia fürs Melden. Wenn ihr auch noch was gesehen habt, unsere kostenlose Stau- und Blitzer-Hotline ist die 0800 77 11 700.
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0: Die erste Hälfte des Tages und auch der Woche sind jetzt so gut wie geschafft. Noch ein bisschen Gas geben ist angesagt im Büro oder vielleicht auch auf der Baustelle. Da kann ja auch immer ein Kaffee helfen oder zum Beispiel der beste neue Schlagermix. Der hat jetzt nämlich Julina Dreves für euch mit ihrem aktuellen Song Durch und Durch. Einen wunderschönen Start oder Tag eher gesagt.
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0: So klingt euer Radio Roland Schlagervormittag. Mit Musik von Vanessa Mai um 11:45 geht's durch den Mittwoch im September. Und Camping ist ja weiterhin wirklich voll im Trend. Niedersachsen mischt da tatsächlich auch ganz vorne mit. 4 Plätze aus dem Bundesland haben es in die Top 100 der beliebtesten Campingplätze Europas geschafft. Und einer davon ist eben der Camping- und Freizeitpark Falkensteinsee. Das wollten wir uns natürlich dann auch genauer anschauen und haben den Platz direkt mal besucht. Dort haben wir Rike Meiners, das ist die Besitzerin, getroffen. Und die hat uns auch direkt verraten, was den Platz eigentlich so ausmacht.
1: Du kannst im Eichenweg was ganz anderes erlebt haben als im Lindenweg oder im Hochsitzweg. Also wir haben die Wege so ein bisschen unterschieden und die haben tatsächlich auch so ihre eigenen Atmosphären, so dass man eigentlich Mikrokosmos, Makrokosmos, also wir sind hier schon so ein bisschen abgeschlossen von allem Centerpark-mäßig.
0: Und auch Urlauber Mario, der war ziemlich begeistert von Campingplatz, wie er uns erzählt hat.
2: Highlight für mich war hier tatsächlich der Spielplatz, der Campingplatz allgemein, also Sanitäranlagen und sonst was, alles super sauber. Essen, Trinken ist gut und eigentlich war genau das der Punkt, wo wir gesagt haben, wir versuchen es nochmal, machen noch ein bisschen Urlaub, genießen, ja, jetzt das schöne Wetter.
0: Ja, vom Wetter haben wir jetzt leider nicht mehr ganz so viel, aber wenn man sich wohlfühlt, dann kann ja auch noch der größte Sturm wüten. Es ist trotzdem einfach richtig schön.

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1: 12 Uhr. Ich bin Dirk Justus. Guten Tag. Erneuter Angriff auf die Stromversorgung in Deutschland. An einem Umspannwerk nahe Köln sind mehrere Leitungen ausgefallen. Die Polizei geht nicht von einer technischen Störung aus, sondern von einer vorsätzlichen Tat. Erst gestern gab es einen Anschlagsversuch auf ein Umspannwerk in Brandenburg. In Augsburg haben eine Explosion und ein verdächtiger Gegenstand heute Morgen den Hauptbahnhof lahmgelegt. Zwei Menschen wurden verletzt, mehrere Fensterscheiben gingen zu Bruch. Mittlerweile hat die Polizei Entwarnung gegeben, die Hintergründe sind noch völlig unklar. In Uth-Bremen haben zwei falsche Wasserwerker eine 89-Jährige in ihrer Wohnung bestohlen. Laut Polizei behaupteten sie, wegen eines Wasserrohrbruchs hinein zu müssen. Dann drängten sie die Frau ins Badezimmer, anschließend stahlen die Männer Schmuck aus dem Schlafzimmer und verschwanden. Titelverteidiger FC Bayern greift heute in den DFB-Pokal ein. Am Abend müssen die Münchner in ihrem Erstrundenspiel bei Zweitligist VfL Osnabrück ran. Die Niedersachsen hoffen auf eine Überraschung, ähnlich wie 1978. Da hatten sie den Bayern schon mal im Pokal ein Bein gestellt.
2: Gleich 12:02.
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2: Der Mittwoch bringt mal wieder einen Mix aus Sonne, Wolken und Regen. Es bleibt jetzt erstmal noch ein bisschen trocken, aber so langsam kann es auch mal vorkommen, dass es nass da draußen wird und auch ein paar mehr Wolken zuziehen. Dazu gibt es 22 Grad maximal, 18 sind es aktuell am Bremer Roland.
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2: Vorsicht bitte auf der A27, Bremen Richtung Bremerhaven. Zwischen Bremen-Überseestadt und Bremerhaven-Zentrum liegen Gegenstände auf der Fahrbahn. Außerdem haben wir Stau auf der A1 in Bremen, und zwar in beiden Richtungen. Das sind nämlich 5 Kilometer Stop and Go vor der Baustelle. Und geblitzt wird auch, und zwar auf der B75, der im Horst Richtung Bremen. Zwischen Huchting und Grolland stehen sie in der 70er-Zone und auch nochmal in der Gegenrichtung in der Ausfahrt Kirchhuchting-Mittelshuchting. Außerdem habt ihr noch einen beim Ortsausgang Bokholzberg entdeckt. Dann steht da in Richtung Gannakesee einer und blitzt. Danke an Andres und Pia, unsere Radio Roland Radar Reporter. Wenn ihr noch was gesehen habt, ruft auch gerne an. Unsere kostenlose Stau- und Blitzer-Hotline ist die 0800 77 11 700.
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2: Halbzeit beim Arbeitstag und auch in der Woche. Und zusammen mit dem besten neuen Schlagermix gehen wir jetzt auch erstmal Schritt für Schritt in Richtung Mittagspause. Und zwar mit dem Ohrwurm von Michelle. Das ist in 80 Küssen um die Welt. Einen schönen Mittwoch euch allen.
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1: Eine Auszeichnung hat nicht gereicht. Für Melissa Naschenwengen waren es gleich 13. Damit hat sie selbstwahrscheinlich auch nicht gerechnet, denn bei dem Bergbauen Open Air auf der Teichalm wurde sie von ihrem Team mit gleich 13 Edelmetallauszeichnungen für Erfolge in den offiziellen österreichischen Charts überrascht. Bei Melissa regnete es auf jeden Fall Gold und Platin für verschiedene Songs und sogar auch mehrere Alben. Auch auf Instagram zeigt sie sich wirklich unfassbar glücklich, das kann sie auch sein. Eine schönere Überraschung hätte es wahrscheinlich wirklich nicht für sie geben können.
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11: Bremen steckt weitere 20 Millionen Euro in die Digitalisierung von Schulen. Das Geld stammt aus dem sogenannten Digitalpakt, einer gemeinsamen Initiative von Bund und Ländern. Es soll in Netzwerke und WLAN, digitale Präsentationstechnik, mobile Endgeräte und digitale Lernangebote fließen, teilte das Bildungsressort mit. Mit dem ersten Digitalpakt von 2019 sind unter anderem Schultablets für Schüler und Lehrkräfte angeschafft worden. Mit stundenlanger Verspätung ist in Wilhelmshaven ein Bombenblindgänger aus dem Zweiten Weltkrieg entschärft worden. Der Grund für die Verspätung? Einige Anwohnerinnen und Anwohner hatten sich geweigert, die Sperrzone zu verlassen, so die Stadt. Insgesamt mussten mehr als 13.000 Menschen ihre Häuser und Wohnungen räumen. Das war ein gelungener Neustart. Das Stadtmuseum in Oldenburg hat im Juni seinen Neubau eröffnet und seitdem mehr als 20.000 Besucherinnen und Besucher empfangen, teilte die Stadt mit. Das Museum war 5 Jahre umgebaut worden. Jetzt gibt es unter anderem eine neue Dauerausstellung zur Geschichte Oldenburgs. News aus eurer Region haben wir wieder in einer Stunde für euch.
12: 1:02.
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12: Wirklich alles mit dabei. Sonne, Wolken, Regen und auch ein bisschen Wind. Vor allem der Mittag wird jetzt ziemlich ungemütlich mit viel Regen und dicken Wolken. Also es kann immer mal sein, dass dann plötzlich mal was runterkommt vom Regen und vom Himmel. Ab aktuell haben wir 18 Grad und es soll noch 22 maximal werden heute.
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12: Vorsicht bitte auf der A27 Bremen Richtung Bremerhaven. Zwischen Bremen-Überseestadt und Bremerhaven-Zentrum liegen Gegenstände auf der Fahrbahn. Außerdem haben wir auf der A1 in Bremen in beiden Richtungen 5 Kilometer Stop and Go vor der Baustelle und Blitzer stehen auf der B75 Delmhorst Richtung Bremen. Einmal zwischen Huchting und Grolland in der 70er-Zone und dann nochmal in der Gegenrichtung in der Ausfahrt Kirchhuchting und Mittelzhuchting. Außerdem habt ihr noch einen beim Ortsausgang Buchholzberg entdeckt, der blitzt dann in Richtung Gandacke See. Danke an Andres und Pia, unsere Radio Roland Radar-Reporter, fürs Melden. Unsere kostenlose Stau- und Blitzer-Hotline ist die 0800 77 11 700. Andres und Pia, unsere Radio Roland Radar-Reporter, fürs

mit eurem Radio Roland Schlagermittag. Geht's um 12:15 durch diesen Mittwoch. Howard Carpendale war das gerade für euch mit Samstagnacht. Und von dem etwas Älteren gehen wir wieder direkt zurück in das beste Neue, was der Schlager zu bieten hat. Und das gibt uns Pia Sophie mit ihrem aktuellen Song Ein Kuss ohne Liebe. Damit geht es Richtung Mittagspause, vielleicht für die einen oder anderen auch ganz langsam in Richtung Feierabend. Ich würde es euch gönnen. Für alle anderen, die noch ein bisschen länger auf der Arbeit hocken müssen, kein Problem. Wir machen es uns gemeinsam schön und zwar eben mit dieser guten Musik. Und vielleicht verkürzt es ja auch ein bisschen die Arbeitszeit. Jetzt für euch Pia Sophie im besten neuen Schlagermix. Ein Kuss ohne Liebe.

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1: 13 Uhr. Ich bin Dirk Justus. Guten Tag. Nach den Attacken auf die Stromversorgung laufen die Ermittlungen auf Hochtouren. In Brandenburg wurden Terrorermittlungen eingeleitet. In NRW steht verfassungsfeindliche Sabotage als Vorwurf im Raum. Laut NRW-Innenminister Reul wird nun geprüft, ob fremde Staaten oder Linksextremisten dafür verantwortlich sind. Bis zu 10 Milliarden Euro Entlastungen, die will Finanzminister Klingbeil mit der Einkommenssteuerreform erreichen. Für die gab es jetzt grünes Licht vom Bundeskabinett. Allen voran soll der steuerfreie Betrag beim Einkommen schrittweise steigen. Dafür steigt im Gegenzug die Reichensteuer. Das Öffi-Angebot in Bremen ist insgesamt gut, mit Luft nach oben. Das zeigt eine Analyse von Agora Verkehrswende. Da wurde geschaut, wie weit man im Durchschnitt zur nächsten Haltestelle braucht und wie oft Bus und Bahn dort fahren. Im Vergleich zu anderen Großstädten erreicht Bremen das Mittelfeld. Bremerhaven liegt weiter hinten. In der ersten Runde im DFB-Pokal hofft der VfL Osnabrück heute auf eine Überraschung. Der Zweitligist empfängt Titelverteidiger FC Bayern. Wir gehen all in, heißt es von den Niedersachsen. Aber die Münchner sind gut drauf, hatten sie doch den Bundesliga-Auftakt gegen Stuttgart klar gewonnen.
2: Kurz nach eins haben wir's.
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2: Es geht wechselhaft weiter in dieser Woche. Mit maximal 22 Grad wird es heute aber auf jeden Fall ein bisschen wärmer. 19 Grad sind es aktuell und dazu gibt es immer Sonne, Wolken und vor allem auch immer Regen den ganzen Tag über im Wechsel. Vor allem in den nächsten Stunden kann es so richtig ungemütlich werden.
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2: Es ist nicht wirklich viel los auf den Straßen, aber die A1 in Bremen ist trotzdem verstopft. Und zwar in beiden Richtungen. 5 Kilometer Stop and Go sind es da vor der Baustelle. Und geblitzt wird auch, und zwar auf der B75, der im Horst Richtung Bremen, zwischen Huchting und Grolland in der 70er-Zone, aber auch in der Gegenrichtung in der Ausfahrt Kirch-Huchting-Mittelzuchting. Außerdem habt ihr noch einen Blitzer beim Ortsausgang Burgholzberg entdeckt. Da blitzt es dann in Richtung Gernackesee. Danke an unsere Radio Roland Radarreporter Andres und Pia fürs Melden. Wenn ihr auch noch was gesehen habt, ruft gerne an. Unsere kostenlose Schau- und Blitzer-Hotline ist die 0800 77 11 700.
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4: Habt einen schönen Mittag und macht's euch nett. Schön, dass ihr dabei seid an diesem Mittwoch. Ich bin Alisa Wegner. Moin.
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Ach, was für ein schöner Song. Da muss ich hier im Studio immer so ein bisschen mitwippen. Hier ist Radio Roland am Mittwoch. Schön, dass ihr dabei seid. Wir spielen euch den besten neuen Schlagermix.

0: Es gibt Neuigkeiten, ihr Lieben. Moin zusammen. Ihr hört den besten neuen Schlagermix hier bei Radio Roland. Und jetzt erzählen wir euch, was bei unseren Schlagerstars so los ist.
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2: Manchmal ist der Feind näher, als man denkt. Das mussten auch Stefan Moss und seine Partnerin Eva Luginger erfahren.
3: Man kann sie einfach nicht erklären, sich nicht dagegen wehren.
2: Die beiden haben nämlich gegenüber RTL gerade über eine extrem schwierige Phase am Anfang ihrer Beziehung gesprochen. Damals sollen sie nämlich sogar Morddrohungen von anonymen Personen bekommen haben.
4: Wenn man sich verliebt und wenn man einfach sein Herz verliert und verurteilt wird und sowas bekommt, also Morddrohungen, dann muss ich wirklich sagen, das hat mir am meisten...
5: Im Freundeskreis.
4: Und alles. Da überlegst du erst mal, was das mit einem Menschen macht und wie schlimm das ganze Umfeld ist. Und vielleicht muss man dann auch mal aussortieren. Und das haben wir gemacht.
2: Da mussten die beiden auf jeden Fall hart schlucken. Doch inzwischen sagen sie auch, diese Zeit hat sie als Paar nur noch mehr zusammengeschweißt.
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5: Stille Wasser sind tief und manchmal eben auch voller E-Scooter. In Bremen haben Mitarbeiter des Deichverbands aus der kleinen Wümme in Hornlehe 40 E-Scooter im Bereich Achternstraße und Universitätsallee geborgen. Der Wert beträgt laut Polizei rund 20.000 Euro. Die Roller gehörten verschiedenen Verleihfirmen. Warum sie dort gelandet sind und wer sie versenkt hat, ist nicht klar. Wer verschickt Pornobriefe in Wiesmoor im Landkreis Aurich? Seit Jahren bekommen hier Frauen Postsendungen, in denen sich DIN A4 Seiten mit pornografischen Bildern befinden. Ein Anschreiben ist nicht dabei. Die Bilder haben laut Polizei immer dieselben Motive. Die Ermittler gehen davon aus, dass ein und dieselbe Person die Briefe verschickt hat und suchen weitere Betroffene. In Dötlingen im Landkreis Oldenburg ist ein 79-jähriger E-Bike-Fahrer bei einem Unfall ums Leben gekommen. Der Mann hat laut Polizei die Isarlohrer Straße überquert, ohne auf den Verkehr zu achten. Ein 51-jähriger Autofahrer konnte nicht mehr bremsen und erfasste den Mann. Er starb noch an der Unfallstelle. News aus eurer Region haben wir wieder in einer Stunde für euch.
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6: Viele Wolken gibt's heute Mittag und gerade in Richtung Küste kann auch mal ein bisschen Regen runterkommen. Ansonsten bleibt es aber oft trocken. Später geht's dann ähnlich weiter, dazu maximal 21 Grad in Verden. Morgen dann kaum Sonne, ziemlich grau und immer wieder Regen bei Höchstwerten von 21 bis 22 Grad.
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6: Auf der A27 Bremen Richtung Bremerhaven Vorsicht. Zwischen Bremen-Überseestadt und Bremerhaven-Mitte liegen Gegenstände auf der Autobahn.
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7: Wir starten heute gemeinsam durch diesen September-Mittwoch. Mein Name ist Alisa Wegner und ich spiele euch jetzt wieder den schönsten Schlager. Moin! Hey,

0: Hier ist Radio Roland am Mittwoch. Moin zusammen. Dreht das Radio mal eben auf. Ich habe nämlich wieder was Lustiges aus dem Alltag für euch.
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2: Eine Partei mit dem Namen BLA, also Bündnis für leere Aussagen, steht bisher auf keinem Wahlzettel, aber ganz unrealistisch ist das auch nicht.
3: Ja, wir von BLA versprechen, in Talkshows nur mit Worthülsen um uns zu werfen.
2: Ganz wichtig ist es, dieser Partei laut zu sein.
3: Denn nur wir befassen uns gezielt mit Nebensächlichkeiten. Welche Wurst darf Wurst heißen? Wieso hat der Bäcker jetzt Hafermilch?
2: Und so muss man sich gar nicht erst mit Wirtschaft, Rente oder Klima beschäftigen. Da könnte man ja versehentlich was Falsches sagen. Auch für den Wahlkampf ist das doch ein klares Konzept.
3: Ja, ich schlag vor, dann hängen wir große Plakate auf, da sind Fotos von unseren Gesichtern drauf und dann schreiben wir irgendwas daneben. Ist eigentlich egal. Gemeinsam, Zukunft, Stärke, Kartoffelsalat.
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1: 14 Uhr. Ich bin Gisa Weber. Guten Tag. Bei den Attacken auf die Stromversorgung in Brandenburg und NRW gehen die Ermittler in beiden Fällen von politisch motivierten Taten aus. Sie prüfen jetzt, ob die beiden Anschläge zusammenhängen. Wer dahinter steckt, ist noch völlig offen. Trockenheit, Futterknappheit, gestiegene Kosten. Landwirte sind aktuell unter Druck. Das zeigt auch die Erntebilanz für dieses Jahr. Die fällt so bedenklich aus, dass Landwirtschaftsminister Rainer weitere Finanzhilfen angekündigt hat. Landwirte sollen vor allem einfache, mehr zinsgünstige Darlehen bekommen, um Kosten zu decken. Ungewöhnlicher Fund in Bremen. Gleich 40 E-Scooter haben Einsatzkräfte aus der kleinen Wümme gezogen. Die Roller lagen offenbar schon Monate oder sogar Jahre im Wasser, verteilt über eine Länge von mehreren hundert Metern. Wie sie in den Fluss gekommen sind, ist unklar. Die Polizei ermittelt. Der Schaden etwa 20.000 Euro. Titelverteidiger FC Bayern greift heute in den DFB-Pokal ein. Am Abend müssen die Münchner in ihrem Erstrundenspiel bei Zweitligist VfL Osnabrück ran. Die Niedersachsen hoffen auf eine Überraschung, ähnlich wie 1978. Da hatten sie den Bayern schon mal im Pokal ein Bein gestellt.
0: Das Weserwetter.
2: Viele Wolken gibt's heute Mittag und gerade in Richtung Küste kann auch mal ein bisschen Regen runterkommen. Ansonsten bleibt es aber oft trocken. Später geht's dann ähnlich weiter, dazu maximal 21 Grad in Verden. Morgen dann kaum Sonne, ziemlich grau und immer wieder Regen bei Höchstwerten von 21 bis 22 Grad.
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2: Auf der A1 Bremen Richtung Osnabrück bitte aufpassen. Zwischen Bremen-Asten und Bremen-Brinkum liegt ein Holzteil auf der mittleren Spur.
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4: Und zack, gefühlt einmal mit dem Finger geschnipst, da haben wir schon wieder September. Schön, dass ihr zuhört heute an diesem Mittwoch. Mein Name ist Alisa Wegner. Moin!
3: Hey,

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1: Moin, ihr hört Radio Roland. Bei uns gibt's den besten neuen Schlagermix. Schön, dass ihr dabei seid. Wir machen es uns jetzt zusammen richtig schön und zwar mit Musik von einer Frau, die die 10. Staffel Deutschland sucht den Superstar gewonnen hat. Vielleicht wisst ihr, wer gemeint ist. Hier ist Beatrice Egli für euch.

0: Jemand ist schwanger, hat sich getrennt, geheiratet, egal was los ist bei unseren Schlagerstars. Wir wissen's und erzählen's euch. Moin zusammen, hier ist Radio Roland. Wir spielen den besten neuen Schlagermix und ich habe jetzt wieder Neuigkeiten für euch.
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2: 20 Jahre hat es gedauert, doch Angelo und Michael Patrick Kelly haben eine kleine Reunion gefeiert. Die beiden Brüder sind nämlich zufällig zur gleichen Zeit wegen einer Promotion in Warschau unterwegs gewesen und haben sich dann gedacht, ach, wieso nicht einfach mal treffen und im Restaurant ein bisschen quatschen. Gesagt, getan. Und für die Fans gab es dann nach all den Jahren tatsächlich mal einen Schnappschuss auf Instagram zu sehen. Dass die beiden in der Öffentlichkeit zusammen unterwegs waren, ist wirklich ziemlich besonders. Da freuen sich natürlich auch die Fans und wir gleich mit sehr gerne mehr davon.
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7: Stille Wasser sind tief und manchmal eben auch voller E-Scooter. In Bremen haben Mitarbeiter des Deichverbands aus der kleinen Wümme in Hornlehe 40 E-Scooter im Bereich Achternstraße und Universitätsallee geborgen. Der Wert beträgt laut Polizei rund 20.000 Euro. Die Roller gehörten verschiedenen Verleihfirmen. Warum sie dort gelandet sind und wer sie versenkt hat, ist nicht klar. Wer verschickt Pornobriefe in Wiesmoor im Landkreis Aurich? Seit Jahren bekommen hier Frauen Postsendungen, in denen sich DIN A4 Seiten mit pornografischen Bildern befinden. Ein Anschreiben ist nicht dabei. Die Bilder haben laut Polizei immer dieselben Motive. Die Ermittler gehen davon aus, dass ein und dieselbe Person die Briefe verschickt hat und suchen weitere Betroffene. In Dötlingen im Landkreis Oldenburg ist ein 79-jähriger E-Bike-Fahrer bei einem Unfall ums Leben gekommen. Der Mann hat laut Polizei die Iserlohrer Straße überquert, ohne auf den Verkehr zu achten. Ein 51-jähriger Autofahrer konnte nicht mehr bremsen und erfasste den Mann. Er starb noch an der Unfallstelle. News aus eurer Region haben wir wieder in einer Stunde für euch.
0: Das Weserwetter.
8: Viele Wolken gibt's heute Mittag und gerade in Richtung Küste kann auch mal ein bisschen Regen runterkommen. Ansonsten bleibt es aber oft trocken. Später geht's dann ähnlich weiter. Dazu maximal 21 Grad in Verden. Morgen dann kaum Sonne, ziemlich grau und immer wieder Regen bei Höchstwerten von 21 bis 22 Grad.
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8: Im Moment ist alles frei auf den Straßen bei uns in Bremen und umzu. Keine Staus.
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1: Schön, dass ihr dabei seid an diesem Herbstmittwoch. Ich bin Alisa Wegner. Moin. Hey.

Moin, ihr hört Radio Roland. Bei uns gibt's den besten neuen Schlagermix. Schön, dass ihr dabei seid. Wir machen's uns heute zusammen richtig schön. Ich habe jetzt Musik von Ramon Rosselli für euch.

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1: 15 Uhr. Ich bin Gisa Weber. Guten Tag. Die Ermittler haben nach dem versuchten Anschlag am Flughafen Leipzig-Halle vor rund 4 Wochen offenbar 2 Verdächtige im Visier. Beide sollen Verbindungen nach Russland haben, berichten WDR und Süddeutsche Zeitung. Festnahmen gab es bislang nicht. Nach den beiden Angriffen auf Umspannwerke in NRW und Brandenburg prüfen die Ermittler, ob es dabei einen Zusammenhang gibt. In beiden Fällen gehen sie davon aus, dass es gezielte, politisch motivierte Anschläge waren. Noch ist völlig unklar, wer dahinter steckt. Was so alles im Fluss landet. In Bremen haben Einsatzkräfte 40 E-Scooter aus der kleinen Wümme geholt. Die Roller lagen wohl schon seit Monaten oder Jahren dort. Der Schaden liegt laut Polizei bei rund 20.000 Euro. Wer sie ins Wasser geworfen hat, ist unklar. In der ersten Runde im DFB-Pokal hofft der VfL Osnabrück heute auf eine Überraschung. Der Zweitligist empfängt Titelverteidiger FC Bayern. Wir gehen all in, heißt es von den Niedersachsen. Aber die Münchner sind gut drauf. Hatten sie doch den Bundesliga-Auftakt gegen Stuttgart klar gewonnen.
0: Das Weserwetter.
2: Viele Wolken gibt's heute Mittag und gerade in Richtung Küste kann auch mal ein bisschen Regen runterkommen. Ansonsten bleibt es aber oft trocken. Später geht's dann ähnlich weiter, dazu maximal 21 Grad in Verden. Morgen dann kaum Sonne, ziemlich grau und immer wieder Regen bei Höchstwerten von 21 bis 22 Grad.
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2: Nichts los auf den Straßen, aktuell freie Fahrt.
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3: Moin gerade zu euch ins Büro oder auch ins Auto. Schön, dass ihr mit dabei seid. Mein Name ist Alisa Wegner. Moin.
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0: Das ist der beste neue Schlagermix hier bei Radio Roland. Und jetzt dreht das Radio gerne mal ein bisschen lauter. Ich habe nämlich wieder ein paar Neuigkeiten von unseren Schlagerstars für euch.
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2: Eine Auszeichnung hat nicht gereicht. Für Melissa Naschenweng waren es gleich 13.
3: Ich steh auf Bergbau am Burm.
2: Damit hat sie selbstwahrscheinlich auch nicht gerechnet, denn bei dem Bergbauen Open Air auf der Teichalm wurde sie von ihrem Team mit gleich 13 Edelmetallauszeichnungen für Erfolge in den offiziellen österreichischen Charts überrascht. Bei Melissa regnete es auf jeden Fall Gold und Platin für verschiedene Songs und sogar auch mehrere Alben. Auch auf Instagram zeigt sie sich wirklich unfassbar glücklich, das kann sie auch sein. Eine schönere Überraschung hätte es wahrscheinlich wirklich nicht für sie geben können.
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5: Beim Autobauer VW geht die Jobangst um. Es gibt Berichte, wonach 4 Werke vor der Schließung stehen. Das betrifft unter anderem das Werk in Emden. Betroffen wären rund 8000 Mitarbeiterinnen und Mitarbeiter. Ein Aus des Werks in Emden würde aber die gesamte Region hart treffen, sagten uns heute die Menschen dort.
6: Das ist nicht gut für Emden. So viele Menschen auch auf meinem Leben dort. Und es ist eine Katastrophe, wäre das.
7: Das wäre schlimm für Emden, weil an VW hängt ja so viel dran. Diese Industriearbeitsplätze und das wäre wirtschaftlich, wäre das eine Katastrophe für die Region.
8: Wenn das schließt, dann ist hier mit Emden und Umgebung ziemlich drastisch Schicht im Schacht.
5: VW-Betriebsrat und IG Metall haben heftigen Widerstand gegen Werksschließungen angekündigt. Bremen pumpt ordentlich Geld in die Kitas. Rund 500 Millionen Euro pro Jahr fließen inzwischen in die frühkindliche Bildung. Das sind 100 Millionen mehr als 2023. Besonders wichtig, die Sprachförderung wird weiter ausgebaut. Anmeldungen werden vereinfacht, teilte das Bildungsressort mit. In Nordenham im Landkreis Wesermarsch ist ein 28-jähriger E-Scooter-Fahrer lebensgefährlich verletzt worden. Der Mann wollte die B212 im Stadtteil Fiesewaden an einer Bedarfsampel überqueren. Dabei wurde er von einem Auto erfasst. Laut Polizei hatte der E-Scooter-Fahrer die Bedarfsampel nicht betätigt und die Straße ohne grünes Licht überquert. News aus eurer Region haben wir wieder in einer Stunde für euch.
4: Das Weserwetter.
9: Viele Wolken gibt's heute Mittag und gerade in Richtung Küste kann auch mal ein bisschen Regen runterkommen. Ansonsten bleibt es aber oft trocken. Später geht's dann ähnlich weiter. Dazu maximal 21 Grad in Verden. Morgen dann kaum Sonne, ziemlich grau und immer wieder Regen bei Höchstwerten von 21 bis 22 Grad.
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9: Vorsicht bitte auf der A29 Oldenburg Richtung Wilhelmshaven. Zwischen Fedderwader Groden und dem Kreisverkehr Jade-Weserport fährt ein Fahrradfahrer.
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10: Durch diesen Mittwochnachmittag im September geht's mit dem besten Schlager. Schön, dass ihr zuhört. Mein Name ist Alisa Wegner. Moin! Hey.

Hier ist Radio Roland mit dem besten neuen Schlagermix. Moin zusammen. Ich bringe euch heute durch den Nachmittag und zwar mit guter Laune Musik. Und ich verspreche euch, so erreichen wir den Feierabend ziemlich schnell. Jetzt gibt's Musik von dem ehemaligen DSDS-Teilnehmer. Hier ist Mike Leon Grosch.

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1: 16 Uhr. Ich bin Gisa Weber. Guten Tag. Das BKA hat knapp einen Monat nach dem versuchten Drohnenanschlag am Flughafen Leipzig-Halle zwei Verdächtige identifiziert. Beide haben laut WDR und Süddeutscher Zeitung Verbindungen nach Russland. Festgenommen wurde bislang niemand. Die Bundesregierung macht Russland für den Vorfall verantwortlich. Bei den Attacken auf die Stromversorgung in Brandenburg und NRW gehen die Ermittler in beiden Fällen von politisch motivierten Taten aus. Sie prüfen jetzt, ob die beiden Anschläge zusammenhängen. Wer dahinter steckt, ist noch völlig offen. Ungewöhnlicher Fund in Bremen. Gleich 40 E-Scooter haben Einsatzkräfte aus der kleinen Wümme gezogen. Die Roller lagen offenbar schon Monate oder sogar Jahre im Wasser, verteilt über eine Länge von mehreren hundert Metern. Wie sie in den Fluss gekommen sind, ist unklar. Die Polizei ermittelt. Der Schaden etwa 20.000 Euro. Titelverteidiger FC Bayern greift heute in den DFB-Pokal ein. Am Abend müssen die Münchner in ihrem Erstrundenspiel bei Zweitligist VfL Osnabrück ran. Die Niedersachsen hoffen auf eine Überraschung, ähnlich wie 1978. Da hatten sie den Bayern schon mal im Pokal ein Bein gestellt.
0: Das Weserwetter.
2: Viele Wolken gibt's heute Mittag und gerade in Richtung Küste kann auch mal ein bisschen Regen runterkommen. Ansonsten bleibt es aber oft trocken. Später geht's dann ähnlich weiter. Dazu maximal 21 Grad in Verden. Morgen dann kaum Sonne, ziemlich grau und immer wieder Regen bei Höchstwerten von 21 bis 22 Grad.
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2: Vorsicht bitte auf der A29 Oldenburg Richtung Wilhelmshaven. Zwischen Fedderwader Groden und dem Kreisverkehr Jade-Weserport fährt ein Fahrradfahrer.
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4: Schön, dass ihr mit dabei seid an diesem Herbstmittwoch. Ich bin Alisa Wegner. Moin.

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1: Das ist der beste neue Schlagermix hier bei Radio Roland. Moin zusammen. Jetzt habe ich wieder den neuesten Klatsch und Tratsch von unseren Schlagerstars für euch.
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3: Manchmal ist der Feind näher, als man denkt. Das mussten auch Stefan Moss und seine Partnerin Eva Luginger erfahren.
4: Man kann sie einfach nicht erklären, sich nicht dagegen wehren.
3: Die beiden haben nämlich gegenüber RTL gerade über eine extrem schwierige Phase am Anfang ihrer Beziehung gesprochen. Damals sollen sie nämlich sogar Morddrohungen von anonymen Personen bekommen haben.
5: Wenn man sich verliebt und wenn man einfach sein Herz verliert und verurteilt wird und sowas bekommt, also Morddrohungen, dann muss ich wirklich sagen, das hat mir am meisten...
6: Im Freundeskreis.
5: Und alles. Da überlegst du erst mal, was das mit einem Menschen macht und wie schlimm das ganze Umfeld ist. Und vielleicht muss man dann auch mal aussortieren. Und das haben wir gemacht.
3: Da mussten die beiden auf jeden Fall hart schlucken. Doch inzwischen sagen sie auch, diese Zeit hat sie als Paar nur noch mehr zusammengeschweißt.
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7: Beim Autobauer VW geht die Jobangst um. Es gibt Berichte, wonach 4 Werke vor der Schließung stehen. Das betrifft unter anderem das Werk in Emden. Betroffen wären rund 8.000 Mitarbeiterinnen und Mitarbeiter. Ein Aus des Werks in Emden würde aber die gesamte Region hart treffen, sagten uns heute die Menschen dort.
8: Das ist nicht gut für Emden. So viele Menschen auch auf meinem Leben dort. Und es ist eine Katastrophe, wäre das.
9: Das wäre schlimm für Emden, weil an VW hängt ja so viel dran. Diese Industriearbeitsplätze und wirtschaftlich wäre das eine Katastrophe für die Region.
10: Wenn das schließt, dann ist hier mit Emden und Umgebung ziemlich drastisch Schicht im Schacht.
7: VW-Betriebsrat und IG Metall haben heftigen Widerstand gegen Werksschließungen angekündigt. Bremen pumpt ordentlich Geld in die Kitas. Rund 500 Millionen Euro pro Jahr fließen inzwischen in die frühkindliche Bildung. Das sind 100 Millionen mehr als 2023. Besonders wichtig, die Sprachförderung wird weiter ausgebaut. Anmeldungen werden vereinfacht, teilte das Bildungsressort mit. In Nordenham im Landkreis Wesermarsch ist ein 28-jähriger E-Scooter-Fahrer lebensgefährlich verletzt worden. Der Mann wollte die B212 im Stadtteil Fiesewaden an einer Bedarfsampel überqueren. Dabei wurde er von einem Auto erfasst. Laut Polizei hatte der E-Scooter-Fahrer die Bedarfsampel nicht betätigt und die Straße ohne grünes Licht überquert. News aus eurer Region haben wir wieder in einer Stunde für euch.
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11: Nichts los auf den Straßen in Bremen und umzu. Aktuell ist alles frei.
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1: Einen schönen Mittwoch wünsche ich euch, ihr Lieben. Schön, dass ihr dabei seid. Mein Name ist Alisa Wegner. Moin. Hey.

Mit guter Laune und einem Lächeln im Gesicht geht's durch diesen September-Mittwoch. Schön, dass ihr reingeschaltet habt. Ihr hört den besten neuen Schlagermix hier bei Radio Roland.

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1: 17 Uhr. Ich bin Gisa Weber. Guten Tag. Die Ermittler haben nach dem versuchten Anschlag am Flughafen Leipzig-Halle vor rund 4 Wochen offenbar 2 Verdächtige im Visier. Beide sollen Verbindungen nach Russland haben, berichten WDR und Süddeutsche Zeitung. Festnahmen gab es bislang nicht. Die Energiebranche fordert nach den Attacken auf 2 Umspannwerke in Deutschland mehr Schutz für die Stromversorgung. Der Bundesverband der Energie- und Wasserwirtschaft will, dass dafür die Datenschutzregeln angepasst werden. So sollen Kameras auch den öffentlichen Bereich rund um solche Anlagen herum überwachen können. Was so alles im Fluss landet. In Bremen haben Einsatzkräfte 40 E-Scooter aus der kleinen Wümme geholt. Die Roller lagen wohl schon seit Monaten oder Jahren dort. Der Schaden liegt laut Polizei bei rund 20.000 Euro. Wer sie ins Wasser geworfen hat, ist unklar. In der ersten Runde im DFB-Pokal hofft der VfL Osnabrück heute auf eine Überraschung. Der Zweitligist empfängt Titelverteidiger FC Bayern. Wir gehen all in, heißt es von den Niedersachsen. Aber die Münchner sind gut drauf. Hatten sie doch den Bundesliga-Auftakt gegen Stuttgart klar gewonnen.
0: Das Weserwetter.
2: Viele Wolken gibt es am späten Nachmittag und dazu regnet es zwischendurch auch immer mal. In Bremerhaven liegen wir bei rund 22 Grad. Morgen bleibt es grau und es regnet öfter, teils auch mal kräftiger. Die Höchstwerte liegen bei 21 bis 22 Grad.
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2: Aktuell gibt es keine Staus, man kommt entspannt durch.
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3: Seid ihr bereit zum Mitsingen? Ich habe jetzt wieder einen sehr schönen Schlagersong für euch. Also dreht das Radio auf an diesem September-Mittwoch. Mein Name ist Alisa Wegner. Moin! Hey.

0: Jemand ist schwanger, hat sich getrennt, geheiratet, egal was los ist bei unseren Schlagerstars. Wir wissen's und erzählen's euch. Moin zusammen, hier ist Radio Roland. Wir spielen den besten neuen Schlagermix und ich habe jetzt wieder Neuigkeiten für euch.
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2: 20 Jahre hat es gedauert, doch Angelo und Michael Patrick Kelly haben eine kleine Reunion gefeiert. One more song, before everything goes wrong. Die beiden Brüder sind nämlich zufällig zur gleichen Zeit wegen einer Promotion im Warschau unterwegs gewesen und haben sich dann gedacht, ach, wieso nicht einfach mal treffen und im Restaurant ein bisschen quatschen. Gesagt, getan. Und für die Fans gab es dann nach all den Jahren tatsächlich mal einen Schnappschuss auf Instagram zu sehen. Dass die beiden in der Öffentlichkeit zusammen unterwegs waren, ist wirklich ziemlich besonders. Da freuen sich natürlich auch die Fans und wir gleich mit sehr gerne mehr davon.
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11: Stille Wasser sind tief und manchmal eben auch voller E-Scooter. In Bremen haben Mitarbeiter des Deichverbands aus der kleinen Wümme in Hornlehe 40 E-Scooter im Bereich Achternstraße und Universitätsallee geborgen. Der Wert beträgt laut Polizei rund 20.000 Euro. Die Roller gehörten verschiedenen Verleihfirmen. Warum sie dort gelandet sind und wer sie versenkt hat, ist nicht klar. Wer verschickt Pornobriefe in Wiesmoor im Landkreis Aurich? Seit Jahren bekommen hier Frauen Postsendungen, in denen sich DIN A4 Seiten mit pornografischen Bildern befinden. Ein Anschreiben ist nicht dabei. Die Bilder haben laut Polizei immer dieselben Motive. Die Ermittler gehen davon aus, dass ein und dieselbe Person die Briefe verschickt hat und suchen weitere Betroffene. In Dötlingen im Landkreis Oldenburg ist ein 79-jähriger E-Bike-Fahrer bei einem Unfall ums Leben gekommen. Der Mann hat laut Polizei die Iserlohrer Straße überquert, ohne auf den Verkehr zu achten. Ein 51-jähriger Autofahrer konnte nicht mehr bremsen und erfasste den Mann. Er starb noch an der Unfallstelle. News aus eurer Region haben wir wieder in einer Stunde für euch.
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12: Viele Wolken gibt es am späten Nachmittag und dazu regnet es zwischendurch auch immer mal. In Bremerhaven liegen wir bei rund 22 Grad. Morgen bleibt es grau und es regnet öfter, teils auch mal kräftiger. Die Höchstwerte liegen bei 21 bis 22 Grad.
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12: Aktuell gibt es keine Staus, man kommt entspannt durch.
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13: Moin zusammen, ich habe jetzt Musik von Sonja Liebing für euch.
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0: Moin zusammen, ihr hört den besten neuen Schlagermix hier bei Radio Roland. Und jetzt habe ich was zum Schmunzeln für euch an diesem Mittwoch.
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2: Eine Partei mit dem Namen BLA, also Bündnis für leere Aussagen, steht bisher auf keinem Wahlzettel, aber ganz unrealistisch ist das auch nicht.
3: Ja, wir von BLA versprechen, in Talkshows nur mit Worthülsen um uns zu werfen.
2: Ganz wichtig ist es, dieser Partei laut zu sein.
3: Denn nur wir befassen uns gezielt mit Nebensächlichkeiten. Welche Wurst darf Wurst heißen? Wieso hat der Bäcker jetzt Hafermilch?
2: Und so muss man sich gar nicht erst mit Wirtschaft, Rente oder Klima beschäftigen. Da könnte man ja versehentlich was Falsches sagen. Auch für den Wahlkampf ist das doch ein klares Konzept.
3: Ja, ich schlag vor, dann hängen wir große Plakate auf, da sind Fotos von unseren Gesichtern drauf und dann schreiben wir irgendwas daneben. Ist eigentlich egal. Gemeinsam, Zukunft, Stärke, Kartoffelsalat.
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1: 18 Uhr. Ich bin Gisa Weber. Guten Abend. Das BKA hat knapp einen Monat nach dem versuchten Drohnenanschlag am Flughafen Leipzig-Halle zwei Verdächtige identifiziert. Beide haben laut WDR und Süddeutscher Zeitung Verbindungen nach Russland. Festgenommen wurde bislang niemand. Die Bundesregierung macht Russland für den Vorfall verantwortlich. Nach den Attacken auf die Stromversorgung in NRW und Brandenburg fordern Energieverbände, dass Umspannwerke besser geschützt werden. Dabei geht es etwa um mehr Möglichkeiten bei der Kameraüberwachung. Die Ermittlungen laufen unterdessen auf Hochtouren. Ob die Fälle zusammenhängen und wer dahinter steckt, ist noch offen. Für die deutsche Wirtschaft läuft es dieses Jahr besser als gedacht. Das Deutsche Institut für Wirtschaftsforschung hat seine Wachstumsprognose mehr als verdoppelt. Von 0,5 auf jetzt 1,2%. Vor allem der Handel mit dem Ausland lief zuletzt überraschend gut. Titelverteidiger FC Bayern greift heute in den DFB-Pokal ein. Am Abend müssen die Münchner in ihrem Erstrundenspiel bei Zweitligist VfL Osnabrück ran. Die Niedersachsen hoffen auf eine Überraschung, ähnlich wie 1978. Da hatten sie den Bayern schon mal im Pokal ein Bein gestellt.
0: Das Weserwetter.
2: Viele Wolken gibt es am Abend und immer wieder regnet es auch. Dazu gehen die Temperaturen in der Nacht runter auf 13 Grad in Oldenburg. Morgen bleibt es dann komplett grau und es regnet auch immer weiter. Die Höchstwerte liegen bei 21 bis 22 Grad.
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2: Aktuell gibt es keine Staus, man kommt entspannt durch.
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1: Eine Auszeichnung hat nicht gereicht. Für Melissa Naschenweng waren es gleich 13. Damit hat sie selbstwahrscheinlich auch nicht gerechnet, denn bei dem Bergbauen Open Air auf der Teichalm wurde sie von ihrem Team mit gleich 13 Edelmetallauszeichnungen für Erfolge in den offiziellen österreichischen Charts überrascht. Bei Melissa regnete es auf jeden Fall Gold und Platin für verschiedene Songs und sogar auch mehrere Alben. Auch auf Instagram zeigt sie sich wirklich unfassbar glücklich, das kann sie auch sein. Eine schönere Überraschung hätte es wahrscheinlich wirklich nicht für sie geben können.

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4: Beim Autobauer VW geht die Jobangst um. Es gibt Berichte, wonach 4 Werke vor der Schließung stehen. Das betrifft unter anderem das Werk in Emden. Betroffen wären rund 8000 Mitarbeiterinnen und Mitarbeiter. Ein Aus des Werks in Emden würde aber die gesamte Region hart treffen, sagten uns heute die Menschen dort.
5: Das ist nicht gut für Emden. So viele Menschen auch in meinem Leben dort. Und es ist eine Katastrophe, wäre das.
6: Das wäre schlimm für Emden, weil an VW hängt ja so viel dran. Diese Industriearbeitsplätze und wäre das eine Katastrophe für die Region.
7: Wenn das schließt, dann ist hier mit Emden und Umgebung ziemlich drastisch Schicht im Schacht.
4: VW-Betriebsrat und IG Metall haben heftigen Widerstand gegen Werksschließungen angekündigt. Bremen pumpt ordentlich Geld in die Kitas. Rund 500 Millionen Euro pro Jahr fließen inzwischen in die frühkindliche Bildung. Das sind 100 Millionen mehr als 2023. Besonders wichtig, die Sprachförderung wird weiter ausgebaut. Anmeldungen werden vereinfacht, teilte das Bildungsressort mit. In Nordenham im Landkreis Wesermarsch ist ein 28-jähriger E-Scooter-Fahrer lebensgefährlich verletzt worden. Der Mann wollte die B212 im Stadtteil Fiesewaden an einer Bedarfsampel überqueren. Dabei wurde er von einem Auto erfasst. Laut Polizei hatte der E-Scooter-Fahrer die Bedarfsampel nicht betätigt und die Straße ohne grünes Licht überquert. News aus eurer Region haben wir wieder in einer Stunde für euch.
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1: 19 Uhr. Ich bin Gisa Weber. Guten Abend. Die Ermittler haben nach dem versuchten Anschlag am Flughafen Leipzig-Halle vor rund 4 Wochen offenbar 2 Verdächtige im Visier. Beide sollen Verbindungen nach Russland haben, berichten WDR und Süddeutsche Zeitung. Festnahmen gab es bislang nicht. Die Energiebranche fordert nach den Attacken auf 2 Umspannwerke in Deutschland mehr Schutz für die Stromversorgung. Der Bundesverband der Energie- und Wasserwirtschaft will, dass dafür die Datenschutzregeln angepasst werden. So sollen Kameras auch den öffentlichen Bereich rund um solche Anlagen herum überwachen können. Bis zu 10 Milliarden Euro Entlastungen. Die will Finanzminister Klingbeil mit der Einkommensteuerreform erreichen. Für die gab es jetzt grünes Licht vom Bundeskabinett. Allen voran soll der steuerfreie Betrag beim Einkommen schrittweise steigen. Dafür steigt im Gegenzug die Reichensteuer. In der ersten Runde im DFB-Pokal hofft der VfL Osnabrück heute auf eine Überraschung. Der Zweitligist empfängt Titelverteidiger FC Bayern. Wir gehen all in, heißt es von den Niedersachsen. Aber die Münchner sind gut drauf. Hatten sie doch den Bundesliga-Auftakt gegen Stuttgart klar gewonnen.
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1: Manchmal ist der Feind näher, als man denkt. Das mussten auch Stefan Moss und seine Partnerin Eva Luginger erfahren.
2: Man kann sie einfach nicht erklären, sich nicht dagegen wehren.
1: Die beiden haben nämlich gegenüber RTL gerade über eine extrem schwierige Phase am Anfang ihrer Beziehung gesprochen. Damals sollen sie nämlich sogar Morddrohungen von anonymen Personen bekommen haben.
3: Wenn man sich verliebt und wenn man einfach sein Herz verliert und verurteilt wird und sowas bekommt, also Morddrohungen, dann muss ich wirklich sagen, das hat mir am meisten...
4: Im Freundeskreis.
3: Und alles, da überlegst du erst mal, was das mit einem Menschen macht und wie schlimm das ganze Umfeld ist. Und vielleicht muss man dann auch mal aussortieren. Und das haben wir gemacht.
1: Da mussten die beiden auf jeden Fall hart schlucken. Doch inzwischen sagen sie auch, diese Zeit hat sie als Paar nur noch mehr zusammengeschweißt.
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1: Beim Autobauer VW geht die Jobangst um. Es gibt Berichte, wonach 4 Werke vor der Schließung stehen. Das betrifft unter anderem das Werk in Emden. Betroffen wären rund 8000 Mitarbeiterinnen und Mitarbeiter. Ein Aus des Werks in Emden würde aber die gesamte Region hart treffen, sagten uns heute die Menschen dort.
2: Das ist nicht gut für Emden. So viele Menschen auch auf meinem Leben dort. Und es ist eine Katastrophe, wäre das.
3: Das wäre schlimm für Emden, weil an VW hängt ja so viel dran. Diese Industriearbeitsplätze und das wäre wirtschaftlich, wäre das eine Katastrophe für die Region.
4: Wenn das schließt, dann ist hier mit Emden und Umgebung ziemlich drastisch Schicht im Schacht.
1: VW-Betriebsrat und IG Metall haben heftigen Widerstand gegen Werksschließungen angekündigt. Bremen pumpt ordentlich Geld in die Kitas. Rund 500 Millionen Euro pro Jahr fließen inzwischen in die frühkindliche Bildung. Das sind 100 Millionen mehr als 2023. Besonders wichtig, die Sprachförderung wird weiter ausgebaut. Anmeldungen werden vereinfacht, teilte das Bildungsressort mit. In Nordenham im Landkreis Wesermarsch ist ein 28-jähriger E-Scooter-Fahrer lebensgefährlich verletzt worden. Der Mann wollte die B212 im Stadtteil Fiesewarden an einer Bedarfsampel überqueren. Dabei wurde er von einem Auto erfasst. Laut Polizei hatte der E-Scooter-Fahrer die Bedarfsampel nicht betätigt und die Straße ohne grünes Licht überquert. News aus eurer Region bekommt ihr bei uns stündlich von morgens bis abends.
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1: joggen gehen.
2: Finde auch joggen gehen.
1: Um fit zu bleiben, habe ich mir vorgenommen, regelmäßig laufen zu gehen.
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2: Um fit zu bleiben, habe ich mir vorgenommen, regelmäßig lopen zu gehen.
1: Dafür laufen Menno und ich heute von Marienhafe nach rechts ob Weg und zurück.
3: Und nu ob Platt.
2: Dafür lopen Menno und ich finde auch von Mannhorben nach rechts ob Weg und zurück.
1: Das sind knapp 4 Kilometer pro Strecke.
3: Und nu ob Platt.
2: Das sind knapp 4 Kilometer pro Streak.
1: Wir laufen aber nicht an der Hauptstraße lang, ansonsten kommt mir das Stück ewig vor.
3: Und nu ob Platt.
2: Wir laufen aber näher an der Hauptstraße lang, anders kommt mir das Stück ewig vor.
1: Puh, Menno, lauf nicht so schnell, ich komm gar nicht mit.
3: Und nu ob Platt.
2: Puh, Menno, lauf nicht so fell, ich komm hell nicht mit.
1: Wie lange ist es noch? Ich bin jetzt schon aus der Puste.
3: Und nu ob Platt.
2: Wo lang ist das noch? Ich bin nur erst gone off.
1: Nach dem Laufen muss ich erstmal unter die Dusche.
3: Und nu ob Platt.
2: Not lopen muss ich erstmal unter Dusch.
1: Und jetzt noch der Spruch des Tages.
2: Und nu noch der Spruch von der Dach.
1: Er stinkt wie ein Stinktier.
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2: Hey, stinkt as n Öl.
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